0: Schiffe, die durch die Straße von Hormus fahren, künftig dafür bezahlen sollen. 20% des Werts der Ladung hat er gefordert. Wie das aber genau passieren soll, hat er nicht gesagt.
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0: In Schwaben und im Allgäu sowie im westlichen Oberbayern breiten sich Regen und Gewitter aus. Die Tiefstwerte 22 bis 15 Grad. Es bleibt jetzt erstmal ähnlich wie zuletzt. Tagsüber gibt's Sonne mit Temperaturen um und über 30 Grad. Nachts Schauer und Gewitter. An den Temperaturen ändert sich wenig.
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0: Im Moment liegen uns keine Meldungen vor. Gute Fahrt.
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2: Ich bin Florian Klaus. Wenn ein Elternteil für Kinder keinen Unterhalt zahlt, können Alleinerziehende vom Staat einen Vorschuss beantragen. Dass Bundesfamilienministerin Prien den nur noch bis zum 16. Geburtstag der Kinder zahlen lassen will, hat der CDU-Politikerin auch aus der SPD Kritik eingebracht. Mecklenburg-Vorpommerns Ministerpräsidentin Schwesig hat gesagt, dass dadurch Alleinerziehende und deren Kinder bestraft würden. Das sei falsch. In bayerischen Pflegeheimen zu wohnen wird immer teurer. Der Eigenanteil an den Kosten liegt im ersten Aufenthaltsjahr jetzt bei im Schnitt 3.270 Euro im Monat. Damit liegt Bayern etwas unter dem Bundesschnitt. In den vergangenen Jahren sind die Kosten für Pflegeheimbewohner überall in Deutschland stark gestiegen. Im Januar 2020 hatte der Eigenanteil noch unter 2.000 Euro im Monat gelegen, ein Unterschied von rund 1.300 Euro. Die geplante internationale Schutztruppe für die Ukraine soll schon bald erstmals Militärmanöver in den Nachbarstaaten des Landes abhalten. Das hat Frankreichs Präsident Macron nach einem Treffen der sogenannten Koalition der Willigen angekündigt. Auch Kanzler Merz war dort. Er hat gesagt:
3: Wir haben denselben Kompass. Er ist auf Frieden für die Ukraine und Sicherheit für Europa ausgerichtet. Die Ukraine ist bereit, den Krieg zu beenden. Sie war es immer. Auch wir sind offen für Friedensverhandlungen zwischen der Ukraine und Russland mit der Unterstützung Europas und der Vereinigten Staaten. Es liegt einzig und allein jetzt an Präsident Putin, diese Chance zu ergreifen.
2: Zu den geplanten Manövern sagte Merz nichts. Die humanitäre Lage im Gazastreifen ist immer noch katastrophal. Deutschland sowie andere Länder und Organisationen haben darum knapp 900 Millionen Euro für den Wiederaufbau zugesagt. Dabei geht es unter anderem um die Grundversorgung der Zivilbevölkerung mit Wasser- und Sanitäranlagen und die Beseitigung von Trümmern des Kriegs.
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2: In Schwaben und im Allgäu sowie im westlichen Oberbayern breiten sich Regen und Gewitter aus. Die Tiefstwerte 22 bis 15 Grad. Es bleibt jetzt erstmal ähnlich wie zuletzt. Tagsüber gibt's Sonne mit Temperaturen um und über 30 Grad. Nachts Schauer und Gewitter. An den Temperaturen ändert sich wenig.
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2: Im Moment liegen uns keine Meldungen vor. Gute Fahrt.

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2: Ich bin Florian Klaus. Für Bewohnerinnen und Bewohner in Pflegeheimen steigen die Kosten immer weiter. Im ersten Jahr im Heim werden im bundesweiten Schnitt 3.364 Euro pro Monat aus eigener Tasche fällig. Der Eigenanteil ist damit innerhalb eines Jahres um mehr als 250 Euro gestiegen. Dabei gibt es regional aber große Unterschiede. Am teuersten ist die Pflege in Bremen und im Saarland. Am günstigsten kommen Pflegeheimbewohner noch in Sachsen-Anhalt weg. US-Präsident Trump will künftig Geld für die USA kassieren, wenn Schiffe durch die Straße von Hormuz fahren. 20% des Frachtwerts soll es künftig kosten, aus Fairnessgründen für die Sicherung des Seewegs, so Trump. Außerdem hat Trump angekündigt, dass die USA ihre Seeblockade iranischer Häfen wieder aufnehmen werden und das US-Militär hat die dritte Nacht in Folge Angriffe auf den Iran gestartet. Die Jahrhundertflut im Ahrtal jährt sich heute zum fünften Mal. Bei der Flutkatastrophe waren in Rheinland-Pfalz und NRW insgesamt 185 Menschen gestorben. Jonas Mikolajczak berichtet.
3: 5 Jahre nach der Flut scheint sich das Ahrtal so langsam erholen zu können. Laut dem Eifelkreis Bitburg-Prüm sind rund 90% der Flutschäden mittlerweile behoben. Dabei flossen insgesamt über 100 Millionen Euro in verschiedenste Maßnahmen. Zudem wurde auch die Hochwasserprävention verbessert. In Rheinland-Pfalz läuft seit letztem Jahr ein neues Pegelmesssystem. Dieses sammelt viertelstündig die Daten von 32 Messstellen im ganzen Bundesland in einer Datenbank.
2: Die Bundeswehr bleibt im oberbayerischen Fürstenfeldbruck. Die Luftwaffe soll dort künftig wieder Soldatinnen und Soldaten ausbilden, wie Verteidigungsminister Pistorius nach Angaben seines Hauses angekündigt hat. Weil mehr Rekrutinnen und Rekruten dazukommen, steigt auch der Bedarf an Ausbildungskapazitäten, heißt es. Ursprünglich sollte der Standort Ende 2030 aufgegeben werden.
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2: In Altenmehl kann es noch etwas gewittern, abseits davon scheint länger die Sonne. Am Nachmittag bilden sich aber von Nordwesten her wieder teils kräftige Schauer und Gewitter. Das Thermometer steigt voraussichtlich bis auf maximal 26 bis 32 Grad. Morgen kommen nach einem sonnigen Anfang wieder Schauer und Gewitter. Die Temperaturen ändern sich wenig.
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2: Keine Meldungen vor. Gute Fahrt.
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2: Ich bin Florian Klaus. Guten Morgen. Der Kinderschutzbund sieht Sparpläne der Bundesfamilienministerin Prien beim Unterhaltsvorschuss als Skandal. Es gebe schon ein großes Problem mit Kinderarmut im Land, sagte Geschäftsführer Krein im ZDF. Und Alleinerziehende seien die am meisten von Armut betroffene Gruppe überhaupt. Der Staat kann mit dem Vorschuss einspringen, wenn ein Elternteil keinen Unterhalt zahlt. Das soll nach Plänen Priens aber nur noch bis zum 16. Geburtstag des Kindes passieren. Die geplante internationale Schutztruppe für die Ukraine soll schon bald erstmals Militärmanöver in den Nachbarstaaten des Landes abhalten. Das hat Frankreichs Präsident Macron nach einem Treffen der sogenannten Koalition der Willigen angekündigt. Auch Kanzler Merz war dort. Er hat gesagt:
3: Wir haben denselben Kompass. Er ist auf Frieden für die Ukraine und Sicherheit für Europa ausgerichtet. Die Ukraine ist bereit, den Krieg zu beenden. Sie war es immer. Auch wir sind offen für Friedensverhandlungen zwischen der Ukraine und Russland mit der Unterstützung Europas und der Vereinigten Staaten. Es liegt einzig und allein jetzt an Präsident Putin, diese Chance zu ergreifen.
2: Zu den geplanten Manövern sagte Merz nichts. Der Präsident der Deutschen Industrie- und Handelskammer Adrian spricht sich für flexiblere Ladenöffnungszeiten auch an Sonntagen aus. Mit einer Grundgesetzänderung sollte seiner Ansicht nach die Rechtslage geklärt werden. Den Funke-Zeitungen sagt er, das Ladenschlussgesetz sei ein Relikt der Vergangenheit. Heutzutage könne jeder rund um die Uhr im Internet einkaufen, während die Regeln für den stationären Handel sehr starr seien. Die US-Angriffe auf den Iran gehen weiter. Örtliche Medien melden Explosionen an der Südküste des Landes. Vorher hatte US-Präsident Trump die Attacken angekündigt. Außerdem will er, dass Schiffe, die durch die Straße von Hormuz fahren, künftig dafür bezahlen sollen. 20% des Werts der Ladung hat er gefordert. Wie das aber genau passieren soll, hat er nicht gesagt.
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2: In Alpenmeer kann es noch etwas gewittern. Abseits davon scheint länger die Sonne. Am Nachmittag bilden sich aber von Nordwesten her wieder teils kräftige Schauer und Gewitter. Das Thermometer steigt voraussichtlich bis auf maximal 26 bis 32 Grad. Morgen kommen nach einem sonnigen Anfang wieder Schauer und Gewitter. Die Temperaturen ändern sich wenig.
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2: Auf der A9 Nürnberg Richtung Berlin zwischen Bad Lobenstein und Schleiz bitte aufpassen, da liegen Reifenteile auf der Fahrbahn. Allen unterwegs eine gute Fahrt.
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3: Hier sind die Nachrichten mit Sophie Auerhahn. Ein Bagger durchtrennt ein Stromkabel. So passiert heute bei Bauarbeiten im Bereich Effner- und Freischüttstraße. Laut Münchner Stadtwerken waren deshalb rund 3000 Haushalte ohne Strom, vor allem im nördlichen Bogenhausen. Das Kabel wurde bereits repariert. Die Haushalte wurden nach und nach wieder ans Netz genommen. Keiner an der Kasse, niemand, der neue Ware in die Regale räumt. Im Einzelhandel drohen weitere Warnstreiks. Die aktuelle Tarifrunde steht vor dem Scheitern. Die Arbeitgeber haben die Verhandlungen in 4 Bundesländern auf Eis gelegt, auch in Bayern. Sie werfen der Gewerkschaft Verdi vor, ausgehandelte Kompromisse wieder in Frage zu stellen. Verdi weist das zurück und kündigt weitere Warnstreiks an. Die Münchner Polizei hat am Wochenende ein Autorennen mitten in der Stadt gestoppt. 2 getunte BMWs waren mit weit über 100 Stundenkilometern in Bogenhausen unterwegs. Erlaubt waren aber nur 60. Die 2 Fahrer, ein 22-Jähriger und ein 25-Jähriger, mussten ihre Führerscheine abgeben. Die Autos wurden beschlagnahmt. Das waren die Nachrichten aus München, Stadt und Land.
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4: Genau wissen, wie es wird mit dem Charivari München-Wetter. Hey Leute, hier ist der Wetter-Weihnachtsmann. Ich bringe wieder diese Geschenke. Ho, ho, ho. Ja klar. Also heute perfekt, weil nicht nur 33 Grad, sondern auch diese frische Brise, die uns da charmant umfächert. 3-Tage-Trend. Morgen in der Früh ein paar Regentropfen, dann wieder Sonne satt. Mittwoch bis Freitag wieder Hochsommer.
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6: Ich bin Ingmar Dressler aus der Charivari Verkehrszentrale und hier auf den Monitoren wird mir angezeigt, der Südwesten des Mittleren Rings, also Sendling, Schwanthaler Höhe, Neuhausen, da blinkt's aktuell. 15 Minuten Zeitverlust zum Beispiel auf der Landshuter Allee Richtung Norden, auch Richtung Süden staut sich's ein bisschen. Und dann schauen wir noch außenrum auf die Autobahnen und zwar auf dem Autobahnring München A99 Richtung Lindau staut sich's aktuell. 15 Minuten dauert's hier länger.
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2: Hier sind die Nachrichten mit Chantal Martin. Die Stadt München muss sparen. Das werden künftig auch Eltern zu spüren bekommen. Die Kinderbetreuungsgebühren sollen steigen. Heute Thema im Stadtrat. München-Reporter Benjamin Kühnel.
3: Es gibt verschiedene Modelle, wie die Gebühren steigen könnten, zum Beispiel einkommensabhängig. Für Familien mit geringerem Einkommen soll die städtische Kinderbetreuung kostenlos bleiben. Bei einem Einkommen von bis zu 60.000 Euro könnten ab Herbst kommenden Jahres für 8 Stunden Betreuung im Kindergarten monatlich 65 Euro anfallen. Auch Krippe und Hort sollen teurer werden und das Essensgeld wird ebenfalls erhöht.
2: Jetzt also doch. Die Bundeswehr bleibt in Fürstenfeldbruck. Die Luftwaffe soll dort künftig wieder Soldatinnen und Soldaten ausbilden. Das hat Verteidigungsminister Pistorius angekündigt. Hintergrund, es gibt wieder mehr Rekrutinnen und Rekruten. Deshalb braucht's Platz für die Ausbildung. Eigentlich hätte der Standort Ende 2030 aufgegeben werden sollen. Die Jahrhundertflut im Ahrtal jährt sich heute zum 5. Mal. Bei der Flutkatastrophe in Rheinland-Pfalz in Nordrhein-Westfalen waren damals insgesamt 185 Menschen gestorben. München-Reporter Jonas Mikulajczak.
4: 5 Jahre nach der Flut scheint sich das Ahrtal so langsam erholen zu können. Laut dem Eifelkreis Bitburg-Prüm sind rund 90% der Flutschäden mittlerweile behoben. Dabei flossen insgesamt über 100 Millionen Euro in verschiedenste Maßnahmen. Zudem wurde auch die Hochwasserprävention verbessert. In Rheinland-Pfalz läuft seit letztem Jahr ein neues Pegelmesssystem. Dieses sammelt viertelstündig die Daten von 32 Messstellen im ganzen Bundesland in einer Datenbank.
2: Auch bei uns in Bayern wurde seitdem viel für den Hochwasserschutz getan. US-Präsident Trump will künftig Geld für die USA kassieren, wenn Schiffe durch die Straße von Hormuz fahren. 20% des Frachtwerts für die Sicherung des Seewegs. Unterdessen hat das US-Militär die 3. Nacht in Folge Angriffe auf den Iran gestartet. Und 12 US-Bundesstaaten wollen die Übernahme von Warner Brothers durch Paramount stoppen und haben jetzt Klage eingereicht. Sie befürchten höhere Preise und weniger Filme und TV-Sendungen. Das waren die Nachrichten. Jetzt Wetter und Verkehr mit Lukas Dombo.
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5: Und vielleicht fühlt ihr, wenn ich sage, irgendwie hat sich's ja schon gestern Abend so ein bisschen danach angefühlt, als würde es gleich regnen. Aber es ist noch nicht gekommen. Genau wissen, wie es wird mit dem Charivari München-Wetter. Ich meine, wir starten jetzt erstmal heute mit dem Tag. Ja, das wird insgesamt angenehm. Es wird wieder relativ warm, bis zu 29 Grad, also wirklich schön. Aber dazu schwingt vor allem, ja, ich sag jetzt mal ab Mittag, Nachmittag in den Abend rein immer so ein gewisses Regenrisiko mit rein. Heute Abend können nochmal die ersten Hitzegewitter kommen. Das Ganze gilt auch für morgen, da auch nochmal 25 Grad. Aber diese Gewitterwahrscheinlichkeit, die ist dann weg. Ab Donnerstag, Freitag, es bleibt schön und sonnig.
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5: Und ich glaube schon, lange war der Satz, der frühe Vogel fängt den Wurm nicht mehr so richtig wie jetzt aktuell. Wir schauen auf die Straßen. Noch ist nichts los, aber es ist davon auszugehen, wie die letzten Tage auch schon, dass das noch deutlich mehr wird. Super viele Baustellen, ihr wisst Bescheid. Dementsprechend, sobald es da losgeht im Berufsverkehr, halten wir euch hier immer aktuell auf dem Laufenden.
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6: Die neuesten Blitzer in München Stadt und Land stehen in Sendling auf der Eidenbachstraße, in Heidhausen auf der Grillparzer Straße und in Trudering auf der Kreilerstraße. Wenn ihr noch was habt für mich, Staus oder Blitzer, gerne durchmelden in der kostenlosen Charivari-App.
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7: 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Kein Witz, bitte unbedingt dranbleiben.
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0: 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Der Sommerferien-Countdown läuft. Mit heute nur noch 14 Mal Schule, inklusive Bundesjugendspielen, Wandertag, Projektwoche etc. Also ich glaube, der Stress ist einigermaßen überschaubar.
1: Ja.
0: Entsprechend checken viele auch gerade in München Stadt und Land, was sie dann alles so in den Urlaub mitnehmen könnten. Und passend dazu ist gerade das Gesellschaftsspiel des Jahres veröffentlicht worden, namens Dito.
1: Es geht letztendlich nicht darum, die richtige Antwort zu finden, sondern dieselbe Antwort wie die anderen. Also zum Beispiel zu Punkten wie Dinge, die man im Gesicht trägt oder dafür würden Menschen ihre Seele verkaufen, schreibt jeder heimlich einen Begriff auf und Punkte gibt's eben dann, wenn man genauso denkt wie seine Mitspieler. Also das ist das Spiel des Jahres, heißt Dito.
0: Ebenfalls abgeräumt hat Insel der Muckis, und zwar als Kinderspiel des Jahres. Hier treten immer zwei Kids gegeneinander an und sammeln dann die niedlichen Muckis aus verschiedenen Familien. Aber Obacht bitte.
1: Obacht.
0: Nehme ich die linke oder die rechte Karte? Welche Seite ist die bessere? Jede Entscheidung zählt hier. Und plötzlich steckt in diesem kleinen Spiel richtig viel Spannung. Also wenn ihr noch Spiele für den Urlaub oder auch einen gemütlichen Nachmittag oder Abend braucht, kann man ja auch ganz entspannt hier bei uns an der Isar machen.
1: Natürlich.
0: Vielleicht genau das Richtige für euch.
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0: Wir starten in den Dienstag und diese Geschichte könnte tatsächlich euer Leben verändern.
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0: Ihr wisst ja, meine private Handynummer gibt's auf charivari.de, damit ihr euch zu allen Tages- und auch Nachtzeiten, wenn's mal dringender ist, melden könnt. Egal, was euch auf dem Herzen liegt. Und da hat sich jetzt auch die Easy gemeldet. Erzähl doch bitte mal, du hast einen ganz besonderen Hund.
3: Genau, und zwar, der ist jetzt seit 2 Wochen bei uns, das ist der liebe Marki. Mhm. Er kommt aus Nordmazedonien und hat nur 3 Beine, was ihn sehr besonders macht. Mhm. Ja, aber er ist dadurch absolut nicht eingeschränkt, weil viele Leute würden denken, um Gottes Willen, wie kann ein Hund mit 3 Beinen überhaupt laufen? Der braucht doch alle 4.
0: Ja.
3: Aber er ist schneller wie die meisten Hunde, total verspielt. Er ist auch ein Jagdhund, also seine Rasse ist eine Bracke.
0: Mhm.
3: Und er sucht ein ganz liebevolles Zuhause jetzt in München und ist wirklich unglaublich lieb und super freundlich zu Kindern, zu Menschen. Und ja, also wirklich ein ganz, ganz besonderer Hund.
0: Und warum suchst du jetzt ein neues Zuhause für Marki? Also hast du ihn nur übergangsweise erstmal aufgenommen oder wie darf ich das verstehen?
3: Also ich habe ihn sozusagen von der Organisation, die heißt Daisy Rescue.
0: Okay.
3: Und die sind eben in Nordmazedonien tätig und ich bin sozusagen nur eine Pflegestelle.
0: Verstehe. Dann sage ich Easy, vielen, vielen Dank, dass du dich gemeldet hast bei uns. Vielleicht finden wir ja in der Charivari-Community ein neues Zuhause für Marki.
3: Genau, ja. Und auch, weil ich meine, die Radiozuhörer können sich natürlich auch nicht vorstellen, wie er aussieht und
0: ja,
3: wie er genau drauf ist. Und zwar, wir haben einen Instagram-Account auch für ihn erstellt.
0: Oh, sehr gut.
3: Das heißt adopt.marki. Also Marki.
0: Adopt.marki.
3: Genau, also M-A-K-I wie die Sushi-Marki.
0: Okay, das kann man sich merken.
3: Ja, genau. Und ja, da kann man auf jeden Fall alle Videos und Fotos von ihm sehen, einfach wie lieb und freundlich er ist.

0: Ich finde, da kann man dann ein besseres Bild von ihm einfach haben, wie er so drauf ist als Hund. Und ich würde mich sehr freuen, wenn sich vielleicht jemand meldet und wir ein ganz tolles Zuhause für ihn finden können.
1: Wenn ihr also Marki kennenlernen wollt und sagt, hey, das wäre doch einer für mich, meine private Handynummer gibt's, wie gesagt, auf charivari.de.

0: 95.5 Charivari startet gut rein in diesen Dienstag. Und das ist gerade der Foodtrend des Jahres. Hört mal.
1: Oh mein Gott, das ist so lecker.
2: Wassermelone Sorbet aus nur 2 Zutaten. Perfekt für den Sommer.
3: Hätte ich ja nicht gedacht, dass das klappt. Aber das ist das geilste Meloneneis, das ich je gegessen habe.
0: Mm. Ihr habt richtig gehört. Die Rede ist von Meloneneis, das jeder von uns ganz easy selbst machen kann und gleichzeitig angeblich unfassbar lecker schmecken soll. Wir testen das Ganze für euch natürlich morgen früh, wie immer am entschuldigt bitte, Probierwoch. Klar.
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2: Hier sind die Nachrichten mit Chantal Martin. Sie kamen als Mitarbeiter der Stadtwerke und gingen mit Beute. Um 9 soll heute das Urteil gegen 3 Trickdiebe vor dem Landgericht hier bei uns in München fallen. Sie hatten sich unter falschem Vorwand gezielt Zutritt zu den Wohnungen von Senioren verschafft, um sie zu bestehlen. Das Wohnen im Pflegeheim wird immer teurer, vor allem auch hier bei uns in Bayern. Im ersten Jahr werden im Schnitt inzwischen fast 3.300 Euro Eigenanteil pro Monat fällig. Damit liegen wir zwar knapp unter dem Bundesschnitt, aber vor 6 Jahren waren es noch unter 2.000 Euro. Wer für seinen Sommerurlaub demnächst nach Italien fährt, muss sich auf extreme Hitze einstellen. In mehreren Städten, darunter Rom und Florenz, gilt die höchste Hitzewarnstufe. Auf Sardinien werden in den kommenden Tagen sogar bis zu 43 Grad erwartet. Das waren die Nachrichten aus München, Stadt und Land.
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4: Und ich glaube schon, lange war der Satz, der frühe Vogel fängt den Wurm, nicht mehr so richtig wie jetzt aktuell. Wir schauen auf die Straßen. Noch ist nichts los, aber es ist davon auszugehen, wie die letzten Tage auch schon, dass das noch deutlich mehr wird. Super viele Baustellen, ihr wisst Bescheid. Dementsprechend, sobald es da losgeht im Berufsverkehr, halten wir euch hier immer aktuell auf dem Laufenden.
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5: Die neuesten Blitzer in München, Stadt und Land stehen in Sendling auf der Eidenbachstraße, in Haidhausen auf der Grillparzer Straße und in Trudering auf der Kreilerstraße. Wenn ihr noch was habt für mich, Staus oder Blitzer, gerne durchmelden in der kostenlosen Charivari-App.
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6: Und ich habe eine... Wie sagen wir das jetzt? Eine sehr interessante Nachricht bekommen.
7: Außergewöhnliche Nachricht vielleicht eher.
6: Da wird es ganz vielen definitiv auch so gehen. Ich bin gespannt, was ihr dazu sagt. Mehr gleich um 4:15.
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1: Heute Abend, 21 Uhr, gibt's das erste WM-Halbfinale. Spanien trifft mal wieder auf Frankreich. Und vor allen Dingen das letzte Mal, als die beiden Länder aufeinander getroffen sind. Sagen wir mal so, das macht extrem Lust auf heute. Da hat Spanien nach 90 spektakulären Minuten mit 5:4 gewonnen. Nachdem sie aber eigentlich schon 4:0 geführt haben. Also das ist schon, ich bin sehr gespannt, was das heute Abend so wird.
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3: Heute mit der Frage, gab es schon einmal dumme Verletzungen während einer WM?
4: Oh ja, aber die passierten meistens eher abseits des Platzes. Spaniens Torhüter Santiago Ganizales verpasste beispielsweise die gesamte WM 2022, weil ihm im Badezimmer eine schwere Flasche Aftershave auf den Fuß gefallen ist. Auch der Kapitän der brasilianischen Nationalmannschaft Emerson

verletzte sich kurz vor Turnierbeginn 22. Er stellte sich aus Spaß ins Tor und renkte sich bei einem Sprung die Schulter aus, wodurch er die komplette WM 22 verpasst hat, bei der Brasilien schließlich Weltmeister wurde. Englands Kapitän Brian Robson verletzte sich 1990 am Zeh, als er versuchte, seinen Teamkollegen Paul Gascoigne zum Jux aus dem Bett zu werfen. Das war keine gute Idee. Er war die ganze WM über krankgeschrieben. Eine Begegnung der Tiere.

0: zusammengestoßen ist. 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

0: 95.5 Charivari, rein geht's in den Dienstag. Und wir müssen über eine sehr wilde Geschichte sprechen, wie ich finde. Wir lassen den Hörer auch wirklich anonym, damit da ja keine Probleme irgendwie.
1: Ein Hörer aus München, Stadt und Land.
0: So. Er hat sich bei mir gemeldet und hat mir geschrieben, hey Larissa, wir müssen kurz über etwas diskutieren, weil er konnte seinen Augen nicht mehr glauben. Er war wohl bei einem Spätzl zum Geburtstag eingeladen.
1: Mhm, ja.
0: Und dieser Spätzl hat geschrieben, hey Leute, es sind jetzt doch ein paar mehr Gäste geworden, wie zuerst gedacht. Deswegen wäre es ganz, ganz toll, wenn ihr euer eigenes Fleisch einfach mitbringt. Und genau in derselben WhatsApp stand wohl auch drinnen, ich freue mich übrigens auch über Beilagen und Salate.
1: Ja, hat man schon mal Ähnliches erlebt, ne? Das dann irgendwie so einladen, aber gleichzeitig nicht einladen. Ich meine,
0: es geht gar nicht.
1: Letztendlich, Hauptsache, man hat einen schönen Abend. Weißt du, was ich meine? Das ist doch das Wichtigste.
0: Ich kenne den Typen nicht, aber ich reg mich jetzt schon über ihn auf. Er kann doch nicht zum Geburtstag einladen und dann selber nichts zur Verfügung stellen. Was gibt's denn dann vor Ort? Ein bisschen Leitungswasser und Eiswürfel?
1: Ja,
0: oder?
1: Aber du weißt nicht, vielleicht, also andere Perspektive darauf, vielleicht, wenn es doch jetzt so viele Leute geworden sind und so, du willst ja keine hunderten Euro
0: dann
1: ausgeben.
0: Nicht so
1: du,
0: viele ein.
1: Du weißt ja auch nicht, was die Leute mögen und was nicht und so. Vielleicht ein bisschen kompliziert so.
0: Wenn man so eine Grillparty schmeißt, finde ich es absolut legitim, dass man sagt, hey, falls der eine oder andere mit einem Salat aushelfen möchte oder weiß ich nicht, zur Nachspeise einen kleinen Kuchen mitbringt, freue ich mich. Aber du kannst nicht zum Grillen einladen und das Hauptding, das Fleisch nicht ein... Also, verstehe ich nicht.
1: Da kann man auf jeden Fall drüber diskutieren.
0: Man kann als Gruppe natürlich zusammenhelfen, aber du kannst nicht sagen, ich feiere meinen Geburtstag, bitte geht alle selber einkaufen und bringt es zu mir nach Hause. Was für ein... Also, jetzt fast ein schlimmes Wort gesagt. Ich sag's jetzt
1: cool wieder. Bleiben, cool
0: bleiben. Nee, das finde ich nicht. Also, was sagt ihr denn? Meine private Handynummer gibt's auf charivari.de.
1: Schick gerne einen Daumen hoch, wenn ihr sagt, hey, wieso, ist doch voll okay.
0: Oder Daumen runter, wenn ihr sagt, geht gar nicht. Könnt natürlich auch gerne eine WhatsApp-Sprachnachricht reinschicken. Bin sehr gespannt, wie eure Meinung zu diesem Thema ist.

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0: 95.5 Charivari. Schönen Dienstag euch und happy, happy birthday an alle Geburtstag. 95.5 Charivari. Schönen Dienstag euch und happy, happy birthday an alle Geburtstagskinder in München, Stadt und Land. Darunter auch Bayern-Star Serge Gnabry übrigens. Er wird heute 31.
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2: Hier sind die Nachrichten mit Chantal Martin. 5 Jahre nach der Flutkatastrophe im Ahrtal ist klar, Hochwasser bleibt auch bei uns ein Thema. Wie gut sind München und die Region aktuell geschützt? München-Reporter Andi Weinhold.
3: Bayerns Flüsse haben ein Problem. Ihnen fehlt der Platz. Laut Bund Naturschutz sind fast die Hälfte der natürlichen Überschwemmungsflächen weg. Wenn Starkregen kommt, wird genau das schnell gefährlich. Die Forderung? Mehr Natur statt mehr Beton. München steht zwar vergleichsweise gut da mit der ausgebauten Isar und dem Silfensteinspeicher als Schutzschild, problematisch bleibt es aber vor allem bei kleineren Bächen im Umland und bei lokalem Starkregen.
2: Schock am Straßenrand. In Schwabing ist am Wochenende ein Teil einer Fassade auf den Gehweg gestürzt, berichtet die Polizei jetzt. Die Steintrümmer lagen über mehrere Meter verteilt. Die Belgradstraße musste zeitweise gesperrt werden. Verletzt wurde zum Glück niemand. Kleinere Busse für enge Straßen und weniger Fahrgäste. Die MVG probiert ab heute neue vollelektrische Midi-Busse aus. München-Reporter Ingmar Dressler.
4: Los geht's heute auf der Linie 135 zwischen Solln und Thalkirchen. Diese sogenannten Midi-Busse sind kleiner als normale Stadtbusse, bieten aber trotzdem Platz für 50 bis 60 Fahrgäste. So sollen vor allem enge Wohngebiete flexibler befahren werden können, in denen große Busse oft Probleme haben. Zwei weitere dieser Midi-Bus-Modelle werden dann in der zweiten Augusthälfte getestet.
2: Die humanitäre Lage im Gazastreifen ist immer noch katastrophal. Deutschland und andere Länder und Organisationen haben deshalb jetzt rund 900 Millionen Euro für den Wiederaufbau zugesagt. Vor allem für die Grundversorgung der Bevölkerung mit Wasser- und Sanitäranlagen und die Beseitigung von Trümmern. Und noch die gute Nachricht des Morgens. Die Sonne hat uns in den vergangenen Monaten so viel Strom geliefert wie noch nie. Das zeigt jetzt eine neue Analyse. Im Mai und Juni kam demnach jeweils mindestens ein Drittel des deutschen Stroms aus Solarenergie. Das waren die Nachrichten. Jetzt Wetter und Verkehr mit Lukas Dombo.
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5: So, Freunde des guten Wetters. Das Glas ist ja immer halb voll, sage ich nicht, halb leer. Deswegen schauen wir uns doch erstmal diesen wunderschönen Sonnenaufgang an. Genau wissen, wie es wird mit dem Charivari München-Wetter. Nein, also heute, erstmal wird das richtig gut. Ja, ich meine, wir bekommen wieder so um die 29 Grad. Viel Sonne auch mit dabei. Aber wir haben heute ein Manko. Ab dem Nachmittag in den Abend rein steigt nämlich das Regenrisiko. Da kann es auch mal krachen und gewittern. Kann natürlich auch sein, dass das Ganze sich noch ein bisschen weiter schiebt in die Nacht rein. Aber da solltet ihr euch auf jeden Fall mal drauf einstellen. Spätestens ab Donnerstag ist aber nichts mehr mit Regen und Gewitter. Dann einfach wieder nur noch schöner Sommer.
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5: Und die neuesten Blitzer gerade eben reingekommen. Einmal von der Dragana. Vielen Dank dir, wenn ihr auf der Landshuter Allee unterwegs seid in Richtung Süden fahrt. Da in Richtung Donnersberger Brücke, kurz vor der 30er-Zone. Also da steht schon mal einer. Danke dir. Und dann haben wir noch einen vom Josef und zwar in Röhrmoos in Richtung München direkt am Bahnhof. Merci dir. Und wenn ihr noch mehr habt, macht das wie die beiden, klingelt durch. 089 für München, 57 95 5
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5: Und die neuesten Blitzer gerade eben reingekommen. Einmal von der Dragana. Vielen Dank dir, wenn ihr auf der Landshuter Allee unterwegs seid in Richtung Süden fahrt. Da in Richtung Donnersberger Brücke, kurz vor der 30er-Zone. Also da steht schon mal einer. Danke dir. Und dann haben wir noch einen vom Josef und zwar in Röhrmoos in Richtung München direkt am Bahnhof. Auch merci dir. Und wenn ihr noch mehr habt, macht das wie die beiden, klingelt durch. 089 für München 57 95 5 95 5.
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6: Und diese neue britische Studie ist schon wahnsinnig krass. Seit Ed Sheeran nämlich ein absoluter Weltstar ist, kommen Männer mit roten Haaren bei Frauen deutlich besser an. Und es werden auch tatsächlich, und das finde ich echt schön, viel weniger Witze über sie gemacht. Und das alles eben dank Ed Sheeran. Das ist schon irre. Hier ist er jetzt zum Start in diesen Dienstag für euch mit Martin Garrix. Repeat It. 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

0: mein Gott, ist der süß, hat Vanessa geschrieben und gleich 3 Herzen mitgeschickt. Und auch Basti schreibt, ein wirklich ganz besonderer Hund. 95.5 Charivari hier und heute früh hat sich Easy schon bei uns gemeldet, die eine Familie für den 2,5-jährigen Hund Marky sucht. Marky ist ein ganz besonderer Hund. Er hat nämlich nur 3 Beine.
1: Aber er ist dadurch absolut nicht eingeschränkt, weil viele Leute würden denken, um Gottes Willen, wie kann ein Hund mit 3 Beinen überhaupt laufen? Der braucht doch alle 4.
0: Ja.
1: Aber er ist schneller wie die meisten Hunde, total verspielt und ist wirklich unglaublich lieb und super freundlich zu Kindern, zu Menschen. Also wirklich ein ganz, ganz besonderer Hund.
0: Und warum suchst du jetzt ein neues Zuhause für Marky? Also hast du ihn nur übergangsweise erstmal aufgenommen oder wie darf ich das verstehen?
1: Also ich habe ihn sozusagen von der Organisation, die heißt Daisy Rescue.
0: Okay.
1: Und die sind eben in Nordmazedonien tätig und ich bin sozusagen nur eine Pflegestelle.
0: Wenn ihr euch ein Bild von Marky machen wollt, Marky hat eine eigene Instagram-Seite, adopt.marky.
1: Genau, also M-A-K-I wie die Sushi Marky.
0: Okay, das kann man sich merken.
1: Ja, genau. Und ja, da kann man auf jeden Fall alle Videos und Fotos von ihm sehen, einfach wie lieb und freundlich er ist. Ich finde, da kann man dann ein besseres Bild von ihm einfach haben, wie er so drauf ist als Hund. Und ja, ich würde mich sehr freuen, wenn sich vielleicht jemand meldet und wir ein ganz tolles Zuhause für ihn finden können.
0: Wenn ihr Marky

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0: Welche Songs werden gerade geklickt, geteilt, getanzt und gefeiert? Wir verraten es euch an dieser Stelle immer. Sie sind wirklich kurz davor, es in die Show mit reinzuschaffen. Aber sie brauchen halt jede eurer Stimmen. Song Nummer 1 zum Beispiel geht gerade in Österreich komplett durch die Decke. Aber es ist auch ehrlich gesagt kein Wunder. Ich meine, es ist ja eine Art, ich nenne es jetzt mal Liebeslied ans Schnitzel.

Song Nummer 2 wiederum kommt direkt aus Giesing und zwar von einer Indie-Rock-Band namens King Pigeon. Natürlich aber darf auch unser Sieger aus der letzten Woche nicht fehlen. Ihr habt fleißig für ihn gewotet. Das ist die neue Nummer von Mark Forster. Sport.

0: Klingt mal ganz anders als sonst, gell? Aber welcher Song ist euer Favorit? Votet gerne fleißig weiter mit auf charivari.de.
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2: Hier sind die Nachrichten mit Chantal Martin. Teurere Kitas, Krippen und Horte, das droht jetzt vielen Familien hier bei uns in München. Weil die Stadt sparen muss, berät der Stadtrat heute über höhere Gebühren. Für Familien mit wenig Einkommen soll die Kita aber kostenlos bleiben. Ein großer Rettungseinsatz am Wörthsee im Landkreis Starnberg ist gestern Abend ohne Ergebnis geblieben. Rund 60 Einsatzkräfte suchten mit Booten und Hubschrauber nach einer möglicherweise untergegangenen Person. Eine Zeugin hatte zuvor Alarm geschlagen. Trotz intensiver Suche wurde aber niemand gefunden. Es liegt aktuell auch keine Vermisstenmeldung vor. Neue Temperaturrekorde in ganz Deutschland und damit auch hier bei uns in Bayern gab es jetzt bei der Hitzewelle im Juni. Das zeigen die Messstationen des Deutschen Wetterdienstes. Fast überall gab es demnach ein neues Allzeithoch oder einen Juni-Rekord. Beim täglichen Temperaturmittel schließen wir laut Experten inzwischen sogar zu Ländern wie Frankreich oder Spanien auf. Das waren die Nachrichten. Jetzt Wetter und Verkehr mit Lukas Dombo.
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4: Sonne geht auf und wir freuen uns auf einen eigentlich schönen Sommertag. Genau wissen, wie es wird mit dem Charivari München-Wetter. Einziges Manko, heute schwingt den ganzen Tag über immer mal wieder so ein kleines Regen, ja, fast schon Gewitterrisiko mit. Ich sag jetzt mal, ab dem Mittag, frühen Nachmittag sieht es aktuell so aus. Das kann natürlich sein, dass das auch noch weiterzieht und uns noch ein bisschen in Ruhe lässt. Aber früher oder später, heute Abend, morgen Abend, kann es auch mal krachen. Also da einstellen. Sonst wird es angenehm. Ja, heute 29 Grad, morgen 25. Und ab Donnerstag ist das Gewitterrisiko dann eh wieder weg. Dann einfach wieder normaler Sommer.
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4: So, wir schauen auf die Straßen. Schon einiges los im Berufsverkehr. Wir starten mit der A94 Passau in Richtung München. Zwischen Paarstetten und Parsdorf 20 Minuten plus. Viertelstunde länger dauert es auf der A99 West in Richtung Nürnberg. Zwischen dem Dreieck München, Südwest und Ludwigsfeld. Und auch auf dem Mittleren Ring schon einiges los. Vor allem zwischen der Dachauer Straße und der Donnersberger Brücke. Auch hier müsst ihr jetzt schon ungefähr 15 Minuten mehr mitnehmen.
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4: So, und die neuesten Blitzer, die haben wir in Sendling auf der Albert-Rosshaupter Straße und auch in Pasing auf der Haberlandstraße wird geblitzt. Und wenn ihr noch mehr gesehen habt, dann ruft da an. Die Nummer 089 für München 57 95 5.
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5: Und ich weiß nicht, ob es euch auch geht wie mir. Also ich weiß tatsächlich nicht, für wen ich jetzt die Daumen drücken soll. Es geht rein in den Halbfinal-Dienstag, heute Abend Spanien und Frankreich. Ja, das sind zwei solche Favoriten. Nee, das fühle ich nicht. Argentinien ist mir aber irgendwie auch nicht sympathisch genug. Also ich habe mich schon selbst dabei ertappt, ehrlich gesagt, dass ich dann wohl jetzt doch für England bin. Naja, schauen wir mal. Heute erstmal Halbfinale Nummer 1 um 21 Uhr wird angepfiffen. Spanien gegen Frankreich.
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0: mal ganz kurz die Augen zu.
1: Guter Hinweis.
0: Dann sagt mir, was macht dieser Sound hier mit euch? Das klingt schon wahnsinnig gut nach Urlaub, ne? Der Witz ist, für diesen Klang mussten wir jetzt nicht irgendwie, weiß ich nicht, hunderte von Kilometern mit dem Auto rumfahren oder, weiß ich nicht, stundenlang im Flieger hocken, sondern einfach nur nach Hallbergmoos und zwar in die O2 Surf Town Muck. Lukas, du warst ja auch schon vor Ort. Hast du das genauer ein bisschen angeguckt für uns?
2: Ja, und ich sag dir ehrlich, das ist einfach mega und zwar völlig egal, ob man jetzt surfen will da oder nicht, ja. Du bist sofort gut drauf, wenn du da bist. Das ist wie ein Kurzurlaub. Man fühlt sich da zumindest so, wenn man da hingeht, ja. Und dann ist ja auch noch super viel außenrum. Also es ist ein rundum perfekter Tag, wenn wir da unser geiles Surf-and-Sound-Sommerfest haben. Versprochen.
0: Den 25. Juli ein, damit wir dann eben gemeinsam den Sommer von seiner besten Seite genießen können. Alle Infos natürlich auch nochmal bei uns auf charivari.de und ein Video von Lukas da vor Ort, das schaut ihr euch an, findet ihr bei uns auf Instagram, also auch da einfach nach 95.5 Charivari suchen.
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0: 95.5 Charivari, rein geht's in den Dienstag. Und wir müssen über eine sehr wilde Geschichte sprechen, wie ich finde. Wir lassen den Hörer auch wirklich anonym, damit da ja keine Probleme irgendwie.
1: Ein Hörer aus München, Stadt und Land.
0: So. Er hat sich bei mir gemeldet und hat mir geschrieben, hey Larissa, wir müssen kurz über etwas diskutieren, weil er konnte seinen Augen nicht mehr. Er war wohl bei einem Spätzle zum Geburtstag eingeladen.
1: Mhm, ja.
0: Und dieser Spätzle hat geschrieben, hey Leute, es sind jetzt doch ein paar mehr Gäste geworden, wie zuerst gedacht. Deswegen wäre es ganz, ganz toll, wenn ihr euer eigenes Fleisch einfach mitbringt. Und genau in derselben WhatsApp stand wohl auch drinnen, ich freue mich übrigens auch über Beilagen und Salate.
1: Ja, hat man schon mal Ähnliches erlebt, ne? Das dann irgendwie so einladen, aber gleichzeitig nicht einladen. Ich meine,
0: es geht gar nicht.
1: Letztendlich, Hauptsache, man hat einen schönen Abend. Weißt du, was ich meine? Das ist doch das Wichtigste.
0: Ich kenne den Typen nicht, aber ich reg mich jetzt schon über ihn auf. Er kann doch nicht zum Geburtstag einladen und dann selber nichts zur Verfügung stellen. Was gibt's denn dann vor Ort? Ein bisschen Leitungswasser und Eiswürfel?
1: Ja,
0: oder?
1: Aber du weißt nicht, vielleicht, also andere Perspektive darauf, vielleicht, wenn es doch jetzt so viele Leute geworden sind und so, du willst ja keine hunderten Euro
0: dann
1: ausgeben.
0: Lad nicht so viele ein.
1: Du weißt ja auch nicht, was die Leute mögen und was nicht und so. Vielleicht ein bisschen kompliziert so.
0: Wenn man so eine Grillparty schmeißt, finde ich es absolut legitim, dass man sagt, hey, falls der eine oder andere mit einem Salat aushelfen möchte oder weiß ich nicht, zur Nachspeise einen kleinen Kuchen mitbringt, freue ich mich. Aber du kannst nicht zum Grillen einladen und das Hauptding, das Fleisch nicht ein. Also, verstehe ich nicht.
1: Da kann man auf jeden Fall drüber diskutieren.
0: Man kann als Gruppe natürlich zusammenhelfen, aber du kannst nicht sagen, ich feiere meinen Geburtstag, bitte geht alle selber einkaufen und bringt es zu mir nach Hause. Was für ein, also, jetzt fast ein schlimmes Wort gesagt. Ich sag's jetzt
1: cool wieder. Bleiben, cool bleiben.
0: Nee, das finde ich nicht. Also, was sagt ihr denn? Meine private Handynummer gibt's auf charivari.de.
1: Schickt gerne einen Daumen hoch, wenn ihr sagt, hey, wieso, ist doch voll okay.
0: Oder Daumen runter, wenn ihr sagt, geht gar nicht. Könnt natürlich auch gerne eine WhatsApp-Sprachnachricht reinschicken. Bin sehr gespannt, wie eure Meinung zu diesem Thema ist.

0: Es ist so geil, was ihr mir alles hier reinschickt über WhatsApp 95.5 Charivari hier. Einen wunderschönen guten Morgen. Wir haben gerade eben drüber diskutiert, ob man zum Geburtstag einladen kann und dann aber von den Gästen erwarten darf, dass sie alles an Lebensmittel mitbringen.
1: Genau.
0: Und ich habe das Gefühl, ihr seid sehr auf meiner Seite. Auch die Ursula hat was richtig Geiles reingeschrieben.
1: Hau raus.
0: Hab es mal erlebt, dass wir zum Geburtstag eingeladen waren. Schön Tapas essen beim Spanier mit Wein, Cocktails und Co. Am Ende des Abends wurde uns dann in der Runde eröffnet, dass wir alle das Geburtstagskind ja selbstverständlich einladen.
1: Ach so.
0: Also andersrum
1: einfach
0: schon
1: umgedreht,
0: wieder.
1: Das Ganze. Ich frage mich, wer das dann eröffnet hat, das Geburtstagskind selber. Ach, ihr ladet mich übrigens ein.
0: Danke,
1: das
0: ihr
1: ist
0: seid
1: aber
0: so
1: unangenehm.
0: Lieb. Das macht man nicht.
1: Das ist schlimm.
0: Wie seht ihr das Ganze? Schickt mir weiterhin ganz fleißig eure Meinungen. Ich sag jetzt schon mal vielen, vielen Dank.

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2: Hier sind die Nachrichten mit Chantal Martin. Die Stadt München muss sparen. Das werden künftig auch Eltern zu spüren bekommen. Die Kinderbetreuungsgebühren sollen steigen. Heute Thema im Stadtrat. München-Reporter Benjamin Kühnel.
3: Es gibt verschiedene Modelle, wie die Gebühren steigen könnten, zum Beispiel einkommensabhängig. Für Familien mit geringerem Einkommen soll die städtische Kinderbetreuung kostenlos bleiben. Bei einem Einkommen von bis zu 60.000 Euro könnten ab Herbst kommenden Jahres für 8 Stunden Betreuung

0: Kindergarten monatlich 65 Euro anfallen. Auch Krippe und Hort sollen teurer werden und das Essensgeld wird ebenfalls erhöht.
1: Jetzt also doch, die Bundeswehr bleibt in Fürstenfeldbruck. Die Luftwaffe soll dort künftig wieder Soldatinnen und Soldaten ausbilden. Das hat Verteidigungsminister Pistorius angekündigt. Hintergrund, es gibt wieder mehr Rekrutinnen und Rekruten. Deshalb braucht's Platz für die Ausbildung. Eigentlich hätte der Standort Ende 2030 aufgegeben werden sollen. Die Jahrhundertflut im Ahrtal jährt sich heute zum 5. Mal. Bei der Flutkatastrophe in Rheinland-Pfalz und Nordrhein-Westfalen waren damals insgesamt 185 Menschen gestorben. Deutschlandreporter Jonas Mikolajczak.
2: 5 Jahre nach der Flut scheint sich das Ahrtal so langsam erholen zu können. Laut dem Eifelkreis Bitburg-Prüm sind rund 90% der Flutschäden mittlerweile behoben. Dabei flossen insgesamt über 100 Millionen Euro in verschiedenste Maßnahmen. Zudem wurde auch die Hochwasserprävention verbessert. In Rheinland-Pfalz läuft seit letztem Jahr ein neues Pegelmesssystem. Dieses sammelt viertelstündig die Daten von 32 Messstellen im ganzen Bundesland in einer Datenbank.
1: Auch bei uns in Bayern wurde seitdem viel für den Hochwasserschutz getan. Überraschende Militärpläne nach dem Ukraine-Treffen. Die sogenannte Koalition der Willigen plant in den kommenden Monaten gemeinsame Manöver in den Nachbarländern. Die multinationale Truppe soll einen möglichen Waffenstillstand absichern. Auch Bundeskanzler Merz war bei dem Treffen dabei, ließ eine deutsche Beteiligung aber noch offen. Und noch die gute München-Nachricht. In wenigen Minuten startet eine Ausbildungsmesse der etwas anderen Art bei uns in München. Auf dem Omadom Riesenrad im Werksviertel geht's heute und morgen hoch hinaus. Pro Tag stellen sich da 50 verschiedene Ausbildungsbetriebe aus Industrie, Handel und Dienstleistung vor, auf der Suche nach neuem Nachwuchs. Das waren die Nachrichten. Jetzt Wetter und Verkehr mit Lukas Dombo.
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5: Und ich werde mal wieder ein bisschen philosophisch. Morgenstund hat Gold im Mund. Gilt heute ganz besonders. Genau wissen, wie es wird mit dem Charivari München Wetter. Ja, jetzt heute, der Morgen ist einfach noch der schönste Teil des Tages. Wir haben jetzt schon über 20 Grad, ganz gut. Aber die Wolken werden tendenziell dichter. Noch ein bisschen Sonne mit dabei. Und vor allem steigt das Regen- und auch das Gewitterrisiko. Gerade über den Mittag, Nachmittag, auch in den Abend rein, kann da immer mal wieder was runterkommen. Eher unbeständig, da müssen wir uns schon mal seelisch und moralisch drauf einstellen. Morgen nochmal dasselbe, auch ein bisschen kühler, nur 25 Grad. In Anführungszeichen, aber dann ab Donnerstag wieder tipptopp Sommer, nur noch Sonne.
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5: Viel Geduld und starke Nerven, das wünsche ich euch allen, liebe Pendler. Es ist sehr viel los auf den Straßen. Wir schauen uns mal die längsten Staus an. Am allermeisten Zeit verliert ihr aktuell auf der A94 Passau in Richtung München zwischen Paarstetten und Paarsdorf nach wie vor um die 25 Minuten plus. Dann haben wir die A9 Nürnberg Richtung München zwischen Garching Süd und Freimann. 20 Minuten mehr einplanen und eine Viertelstunde länger dauert es noch auf der A99 West in Richtung Nürnberg zwischen dem Dreieck München Südwest und Ludwigsfeld. Und wenn ihr auf dem Ring unterwegs seid, dann auch ganz viel Kraft euch, ja. Also da, ich würde sagen, im Schnitt 10 bis 15 Minuten braucht ihr auf jeden Fall mal länger.
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5: Und ihr seid richtig fleißig heute früh. Also wir starten mal. Der erste Blitzer vom Andi aus Plining von Neufinsing kommend direkt am Ortseingang. Steht einer. Vielen Dank dir fürs Melden. Außerdem haben wir noch den Alfredo mit dabei. Hat einen Blitzer gemeldet auf der Mosacher Straße, wenn ihr in Richtung Innenstadt unterwegs seid. Und dann haben wir noch einen Blitzer und zwar in Gräfelfing auf der Pasinger Straße.
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6: Und gleich um 19:15, das verspreche ich euch, kann was Lebensveränderndes passieren. Kein Witz. Bitte unbedingt dranbleiben.
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Der Sommerferien-Countdown läuft. Mit heute nur noch 14 Mal Schule, inklusive Bundesjugendspielen, Wandertag, Projektwoche etc. Also ich glaube, der Stress ist

0: einigermaßen überschaubar.
1: Ja.
0: Entsprechend checken viele auch gerade in München Stadt und Land, was sie dann alles so in den Urlaub mitnehmen könnten. Und passend dazu ist gerade das Gesellschaftsspiel des Jahres veröffentlicht worden, namens Dito.
1: Es geht letztendlich nicht darum, die richtige Antwort zu finden, sondern dieselbe Antwort wie die anderen. Also zum Beispiel zu Punkten wie Dinge, die man im Gesicht trägt oder dafür würden Menschen ihre Seele verkaufen, schreibt jeder heimlich einen Begriff auf und Punkte gibt es eben dann, wenn man genauso denkt wie seine Mitspieler. Also das ist das Spiel des Jahres, heißt Dito.
0: Ebenfalls abgeräumt hat Insel der Muckis, und zwar als Kinderspiel des Jahres. Hier treten immer zwei Kids gegeneinander an und sammeln dann die niedlichen Muckis aus verschiedenen Familien. Aber Obacht bitte.
1: Obacht.
0: Nehme ich die linke oder die rechte Karte? Welche Seite ist die bessere? Jede Entscheidung zählt hier. Und plötzlich steckt in diesem kleinen Spiel richtig viel Spannung. Also wenn ihr noch Spiele für den Urlaub oder auch einen gemütlichen Nachmittag oder Abend braucht, kann man ja auch ganz entspannt hier bei uns an der Isar machen.
1: Natürlich.
0: Vielleicht genau das Richtige für euch.
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0: Wir starten in den Dienstag und diese Geschichte könnte tatsächlich euer Leben verändern.
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0: Ihr wisst ja, meine private Handynummer gibt's auf charivari.de, damit ihr euch zu allen Tages- und auch Nachtzeiten, wenn's mal dringender ist, melden könnt. Egal, was euch auf dem Herzen liegt. Und da hat sich jetzt auch die Easy gemeldet. Erzähl doch bitte mal, du hast einen ganz besonderen Hund.
3: Genau, und zwar, der ist jetzt seit 2 Wochen bei uns, das ist der liebe Marki. Mhm. Er kommt aus Nordmazedonien und hat nur 3 Beine, was ihn sehr besonders macht. Ja. Mhm. Aber er ist dadurch absolut nicht eingeschränkt, weil viele Leute würden denken, um Gottes Willen, wie kann ein Hund mit 3 Beinen überhaupt laufen? Der braucht doch alle 4.
0: Ja.
3: Aber er ist schneller wie die meisten Hunde, total verspielt. Er ist auch ein Jagdhund, also seine Rasse ist eine Bracke.
0: Mhm.
3: Und er sucht ein ganz liebevolles Zuhause jetzt in München und ist wirklich unglaublich lieb und super freundlich zu Kindern, zu Menschen. Und ja, also wirklich ein ganz, ganz besonderer Hund.
0: Und warum suchst du jetzt ein neues Zuhause für Marki? Also hast du ihn nur übergangsweise erstmal aufgenommen oder wie darf ich das verstehen?
3: Also ich habe ihn sozusagen von der Organisation, die heißt Daisy Rescue.
0: Okay.
3: Und die sind eben in Nordmazedonien tätig und ich bin sozusagen nur eine Pflegestelle.
0: Verstehe. Dann sage ich Easy, vielen, vielen Dank, dass du dich gemeldet hast bei uns. Vielleicht finden wir ja in der Charivari-Community ein neues Zuhause für Marki.
3: Genau, ja. Und auch, weil ich meine, die Radio-Zuhörer können sich natürlich auch nicht vorstellen, wie er aussieht und
0: ja,
3: wie er genau drauf ist. Und zwar, wir haben einen Instagram-Account auch für ihn erstellt.
0: Oh, sehr gut.
3: Das heißt adopt.marki. Also Marki.
0: Adopt.marki.
3: Genau. Genau, also M-A-K-I wie die Sushi-Marki.
0: Okay, das kann man sich merken.
3: Ja, genau. Und ja, da kann man auf jeden Fall alle Videos und Fotos von ihm

0: sehen, einfach wie lieb und freundlich er ist. Ich finde, da kann man dann ein besseres Bild von ihm einfach haben, wie er so drauf ist als Hund. Und ja, ich würde mich sehr freuen, wenn sich vielleicht jemand meldet und wir ein ganz tolles Zuhause für ihn finden können.
1: Wenn ihr also Marki kennenlernen wollt und sagt, hey, das wäre doch einer für mich. Meine private Handynummer gibt's, wie gesagt, auf charivari.de.
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2: 95.5 Charivari startet gut rein in diesen Dienstag. Und das ist gerade der Foodtrend des Jahres. Hört mal.
3: Oh mein Gott, das ist so lecker.
4: Wassermelonen Sorbet aus nur zwei Zutaten. Perfekt für den Sommer.
5: Hätte ich ja nicht gedacht, dass das klappt. Aber das ist das geilste Meloneneis, das ich je gegessen habe.
2: Ihr habt richtig gehört. Die Rede ist von Meloneneis, das jeder von uns ganz easy selbst machen kann und gleichzeitig angeblich unfassbar lecker schmecken soll. Wir testen das Ganze für euch natürlich morgen früh, wie immer am Probierwoch. Klar.
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2: Hier sind die Nachrichten mit Chantal Martin. Sie kamen als Mitarbeiter der Stadtwerke und gingen mit Beute. Um 9 soll heute das Urteil gegen 3 Trickdiebe vor dem Landgericht hier bei uns in München fallen. Sie hatten sich unter falschem Vorwand gezielt Zutritt zu den Wohnungen von Senioren verschafft, um sie zu bestehlen. Das Wohnen im Pflegeheim wird immer teurer, vor allem auch hier bei uns in Bayern. Im ersten Jahr werden im Schnitt inzwischen fast 3.300 Euro Eigenanteil pro Monat fällig. Damit liegen wir zwar knapp unter dem Bundesschnitt, aber vor 6 Jahren waren es noch unter 2.000 Euro. Wer für seinen Sommerurlaub demnächst nach Italien fährt, muss sich auf extreme Hitze einstellen. In mehreren Städten, darunter Rom und Florenz, gilt die höchste Hitzewarnstufe. Auf Sardinien werden in den kommenden Tagen sogar bis zu 43 Grad erwartet. Das waren die Nachrichten. Jetzt Wetter und Verkehr mit Lukas Dombo.
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4: Naja, auf der Habenseite steht ganz klar, dass es jetzt schon immer wärmer wird. Wir sind jetzt bei um die 20, 21 Grad angekommen. Auf der anderen Seite steht halt, dass die Wolken auch immer dichter werden. Genau wissen, wie es wird mit dem Charivari München-Wetter. Ja, das merken wir. Irgendwas liegt da in der Luft und da wird auch höchstwahrscheinlich was kommen. Ich sag mal, Nachmittag, Abend, da steigt das Regen, auch das Gewitterrisiko. Also heute so ein bisschen durchwachsener Sommertag, trotzdem bei bis zu 29 Grad. Morgen generell klein bisschen kühler, 25 und auch wechselhaft, aber dann ab Donnerstag wieder richtig schön Sommer. Da kommt dann nur noch Sonne raus und wir gehen wieder bei um die 30 Grad nach oben.
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4: So, kurz nach 9:30 und es ist immer noch einiges los auf den Straßen. Längster Stau nach wie vor die A94 Passau in Richtung München zwischen Paarstetten und dem Kreuz Ost. Immer noch knapp eine halbe Stunde plus. Außerdem die A9 Nürnberg Richtung München zwischen dem Kreuz Nord und Freimann. Auch da dauert es ungefähr 25 Minuten länger. Und auch die A99 West in Richtung Lindau, da ist auch viel los zwischen Ludwigsfeld und Freiham Mitte. Viertelstunde länger einplanen und auch auf dem mittleren Ring immer wieder stockender Verkehr. Im Schnitt würde ich sagen 10 bis 15 Minuten plus.
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4: Und die neuesten Blitzer gerade eben reingekommen vom Francesco. Vielen Dank dir in Aubing, die Wiesenfelser Straße und auch in Starnberg wird geblitzt auf der Hahnfelder Straße. Und solltet ihr noch mehr haben, ihr dürft natürlich auch anrufen. Die Nummer, das ist die 089 für München 57 95 5.
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5: Und ich habe eine, wie sagen wir das jetzt? Eine sehr interessante Nachricht bekommen.
4: Außergewöhnliche Nachricht vielleicht eher.
5: Da wird es ganz vielen definitiv auch so gehen. Ich bin gespannt, was ihr dazu sagt. Mehr gleich um 4:15.
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0: Heute Abend, 21 Uhr, gibt's das erste WM-Halbfinale. Spanien trifft mal wieder auf Frankreich. Und vor allen Dingen das letzte Mal, als die beiden Länder aufeinander getroffen sind. Sagen wir mal so, das macht extrem Lust auf heute. Da hat Spanien nach 90 spektakulären Minuten mit 5:4 gewonnen. Nachdem sie aber eigentlich schon 4:0 geführt haben. Also das ist schon... Ich bin sehr gespannt, was das heute Abend so wird.
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2: Heute mit der Frage, gab es schon einmal dumme Verletzungen während einer WM?
3: Oh ja, aber die passierten meistens eher abseits des Platzes. Spaniens Torhüter Santiago Ganizales verpasste beispielsweise die gesamte WM 2022, weil ihm im Badezimmer eine schwere Flasche Aftershave auf den Fuß gefallen ist. Auch der Kapitän der brasilianischen Nationalmannschaft Emerson verletzte sich kurz vor Turnierbeginn 22. Er stellte sich aus Spaß ins Tor und renkte sich bei einem Sprung die Schulter aus, wodurch er die komplette WM 22 verpasst hat, bei der Brasilien schließlich Weltmeister wurde. Englands Kapitän Brian Robson verletzte sich 1990 am Zeh, als er versuchte, seinen Teamkollegen Paul Gascoigne zum Jux aus dem Bett zu werfen. Das war keine gute Idee. Er war die ganze WM über krankgeschrieben. Eine Begegnung der tierischen Art hatte Norwegens Svein Grøndahlen. Der Verteidiger verpasste ein wichtiges Qualifikationsspiel, weil er beim Joggen im Wald mit einem Elch zusammengestoßen ist. Elchtest einmal anders.
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0: 95.5 Charivari. Und wir nennen jetzt absichtlich keine Namen. Wir wollen niemanden irgendwie bloßstellen, aber die Tatsache an sich, ich finde, die muss besprochen werden.
1: Schieß los.
0: Uns hat jemand eine WhatsApp rübergeschickt.
1: Ja.
0: Und zwar war ein Hörer zum Grillen, zum Geburtstag bei einem Spätzle eingeladen. Was ja an sich ganz cool ist.
1: Super.
0: Wenn dieser Spätzle aber hinzuschreibt, dass man sein Fleisch und auch am liebsten die Beilagen und im besten Fall auch sogar das Dessert selber mitbringt, weiß ich nicht, ob das immer noch eine Einladung ist, ehrlich gesagt.
1: Ja, das ist schon heftig. Also ich meine, ich versuche da jetzt mal irgendwie die andere Perspektive einzunehmen. Vielleicht, weiß ich nicht, wollte der Kumpel halt einfach nicht hunderte Euro für Grillzeug ausgeben, ja, ja. Wusste nicht, was die Leute so essen wollen.
0: Dann darfst du nicht so viele Leute einladen. Entweder du feierst deinen Geburtstag oder du lässt es bleiben, um Gottes Willen. Keiner verlangt von dir oder erwartet irgendwie, dass du, weiß ich nicht, ein Taui rausschmeißt, um Gottes Willen.
1: Ja.
0: Aber dann lädst du halt deine 10 besten Leute ein und für die wirst du ja wohl gerade irgendwie wenigstens das Fleisch zur Verfügung stellen können. Dass die anderen so ein bisschen mithelfen, das finde ich cool. Sowas machen wir auch im Freundeskreis.
1: Ja, so aber Salate, Nachtisch und sowas.
0: Richtig, aber du kannst nicht zum Grillen einladen und dann sagen, ich hab aber nichts für euch. Also das ist irgendwie...
1: Ja, ein bisschen schwierig. Ich meine, Hauptsache, man hat einen schönen Abend oder so vielleicht.
0: Ja, nee. Aber nee, sowas macht mich wirklich sauer. Ich kenne die Person nicht, sowas macht man nicht. Dann lad nicht ein, dann lass es. Oder weiß ich nicht, geh in eine Borzen und hau jedem einen Radler irgendwie hin. Okay, aber nicht... Nee, nee. Wie seht ihr das Ganze? Übertreibe ich da jetzt? Oder sagt auch ihr, nee, wenn man einlädt, muss man auch einladen. Meine private Handynummer gibt's auf charivari.de und ich bin sehr gespannt, was ihr dazu sagt.

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2: Hier sind die Nachrichten mit Chantal Martin. 5 Jahre nach der Flutkatastrophe im Ahrtal ist klar, Hochwasser bleibt auch bei uns ein Thema. Wie gut sind München und die Region aktuell geschützt? München-Reporter Andi Weinhold.
3: Bayerns Flüsse haben ein Problem. Ihnen fehlt der Platz. Laut Bund Naturschutz sind fast die Hälfte der natürlichen Überschwemmungsflächen weg. Wenn Starkregen kommt, wird genau das schnell gefährlich. Die Forderung? Mehr Natur statt mehr Beton. München steht zwar vergleichsweise gut da mit der ausgebauten Isar und dem Silfensteinspeicher als Schutzschild, problematisch bleibt's aber vor allem bei kleineren Bächen im Umland und bei lokalem Starkregen.
2: Schock am Straßenrand. In Schwabing ist am Wochenende ein Teil einer Fassade auf den Gehweg gestürzt, berichtet die Polizei jetzt. Die Steintrümmer lagen über mehrere Meter verteilt. Die Belgradstraße musste zeitweise gesperrt werden. Verletzt wurde zum Glück niemand. Kleinere Busse für enge Straßen und weniger Fahrgäste. Die MVG probiert ab heute neue vollelektrische MIDI-Busse aus. München-Reporter Ingmar Dressler.
4: Los geht's heute auf der Linie 135 zwischen Solln

0: Thalkirchen. Diese sogenannten Midi-Busse sind kleiner als normale Stadtbusse, bieten aber trotzdem Platz für 50 bis 60 Fahrgäste. So sollen vor allem enge Wohngebiete flexibler befahren werden können, in denen große Busse oft Probleme haben. Zwei weitere dieser Midi-Bus-Modelle werden dann in der zweiten Augusthälfte getestet.
1: Die humanitäre Lage im Gazastreifen ist immer noch katastrophal. Deutschland und andere Länder und Organisationen haben deshalb jetzt rund 900 Millionen Euro für den Wiederaufbau zugesagt, vor allem für die Grundversorgung der Bevölkerung mit Wasser- und Sanitäranlagen und die Beseitigung von Trümmern. Und noch die gute Nachricht des Morgens. Die Sonne hat uns in den vergangenen Monaten so viel Strom geliefert wie noch nie. Das zeigt jetzt eine neue Analyse. Im Mai und Juni kam demnach jeweils mindestens ein Drittel des deutschen Stroms aus Solarenergie. Das waren die Nachrichten. Jetzt Wetter und Verkehr mit Lukas Dombo.
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4: Und auch wenn die Sonne eigentlich ja noch so ein bisschen zwischen den Wolken durchspitzelt, die ersten paar Regentröpfchen sind schon hier und da runtergekommen. Und das wird tendenziell noch mal mehr. Genau wissen, wie es wird mit dem Charivari Münchenwetter. Ja, heute ist so ein bisschen, ich sage jetzt mal Sommer mit angezogener Handbremse. Ich meine, nicht von den Temperaturen, da haben wir immer noch 29 Grad. Aber es kommt eben Regen und auch, was ich Stand jetzt sehe, eine etwas dickere Gewitterfront auf uns zu. Kommt dann heute Mittag über den Nachmittag immer mal wieder, also unbeständig, müssen wir uns darauf einstellen, auch am Abend. Das wird nicht komplett durch den Tag durchhalten, auch morgen nicht. Dafür aber Donnerstag und Freitag dann wieder deutlich freundlicher.
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4: Und ihr passt bitte auf, vor allem auf der A96 Lindau in Richtung München zwischen Windach und Greifenberg. Aktuell die linke Spur blockiert. Ungesicherte Unfallstelle. Also hier bitte besonders vorsichtig fahren. Außerdem Staus haben wir mit dabei. Die A9 Nürnberg in Richtung München zwischen Garching Süd und Freimann. Dauert es 25 Minuten länger. Selbe gilt auf der A99 West in Richtung Lindau zwischen Ludwigsfeld und Freiham Mitte. Und dann haben wir noch eine Viertelstunde plus nochmal A99 West, allerdings diesmal in Richtung Nürnberg, nämlich zwischen dem Dreieck München Südwest und Neuherberg.
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4: Und die neuesten Blitzer, die haben wir in Untermenzing auf der Waldhornstraße und es wird außerdem noch geblitzt in Starnberg auf der Hahnfelder Straße. Und solltet ihr noch mehr entdecken, dann dürft ihr jederzeit anrufen. Die 089 für München, 57 95 5.
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5: Und diese neue britische Studie ist schon wirklich sehr, sehr krass. Seit Ed Sheeran nämlich ein absoluter Weltstar ist, kommen Männer mit roten Haaren bei Frauen deutlich besser an und es werden auch tatsächlich viel weniger Witze über sie gemacht, was ich wirklich gut finde. Und das alles eben dank Ed Sheeran. Wirklich irre. Und auch sein Kollege Alex Warren experimentiert ja gerne mit seinen Haaren. Also ich tippe mal sehr drauf, dass wir ihn vielleicht dann auch bald mit so einem etwas rötlicheren Ergebnis sehen werden. Schauen wir mal.
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0: Und plötzlich ist schon wieder Dienstag.
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0: Welche Songs werden gerade geklickt, geteilt, getanzt und gefeiert? Wir verraten es euch an dieser Stelle immer. Sie sind wirklich kurz davor, es in die Show mit reinzuschaffen. Aber sie brauchen halt jede eurer Stimme. Song Nummer 1 zum Beispiel geht gerade in Österreich komplett durch die Decke. Aber es ist auch ehrlich gesagt kein Wunder. Ich meine, es ist ja eine Art, ich nenne es jetzt mal Liebeslied ans Schnitzel.

0: Song Nummer 2 wiederum kommt direkt aus Giesing und zwar von einer Indie-Rock-Band namens King Pigeon. Natürlich aber darf auch unser Sieger aus der letzten Woche nicht fehlen. Ihr habt fleißig für ihn gewotet. Das ist die neue Nummer von Mark Forster.
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0: anders als sonst, gell? Aber welcher Song ist euer Favorit? Votet gerne fleißig weiter mit auf charivari.de.
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14: So, ja, und die Wolken, die werden jetzt leider tendenziell ein bisschen dichter. Genau wissen, wie es wird mit dem Charivari München-Wetter. Hier und da spitzelt noch ein bisschen die Sonne raus, aber nicht mehr überall. Die ersten Regenwolken, ja, sie kommen so langsam, aber sicher angezogen. Da müssen wir uns heute drauf einstellen. Wir können uns nicht darauf verlassen, dass es den ganzen Tag schön bleibt. Nein, auch im Mittag, über den Nachmittag können hier und da sogar mal einzelne kleine Gewitter runterkommen. Also da bitte dran denken. Morgen noch mal ein ähnliches Spiel, auch eher wechselhaft. Dann aber Donnerstag, Freitag und auch rein ins Wochenende wieder wunderschönes Sommerwetter.
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14: Puh, also für die Uhrzeit kurz nach 9:30 ist doch noch einiges los. Ja, wir starten mal mit dem längsten Stau A99 West in Richtung Nürnberg zwischen Lochhausen und Neuherberg. Da haben wir immer noch 25 Minuten plus. Dann haben wir die A99 West in Richtung Lindau zwischen Dreieck-Allach und Lochhausen. Viertelstunde länger und auch auf dem Mittleren Ring, vor allem rund um die Donnersberger Brücke. Ja, von

0: allen Richtungen staut sich es auch. Da müsst ihr auch, ja, 10 bis 15 Minuten auf jeden Fall mal mehr einplanen.
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0: Und die neuesten Blitzer ganz schnell haben wir einmal Gräfeving, die Pasinger Straße und in Untermenzing wird noch geblitzt auf der Waldhornstraße. Und wenn ihr mehr habt, immer gerne her damit, könnt ihr uns einfach eine WhatsApp schicken oder ihr ruft an, die Nummer 089 für München 57 95 5.
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2: Und ich weiß nicht, ob es euch auch geht wie mir. Also ich weiß tatsächlich nicht, für wen ich jetzt die Daumen drücken soll. Es geht rein in den Halbfinal-Dienstag heute Abend Spanien und Frankreich. Ja, das sind zwei solche Favoriten. Nee, das fühle ich nicht. Argentinien ist mir aber irgendwie auch nicht sympathisch genug. Also ich habe mich schon selbst dabei ertappt, ehrlich gesagt, dass ich dann wohl jetzt doch für England bin. Naja, schauen wir mal. Heute erstmal Halbfinale Nummer 1 um 21 Uhr wird angepfiffen, Spanien gegen Frankreich.
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0: Oh mein Gott, ist der süß, hat Vanessa geschrieben und gleich 3 Herzen mitgeschickt. Und auch Basti schreibt, ein wirklich ganz besonderer Hund. 95.5 Charivari hier und heute früh hat sich Easy schon bei uns gemeldet, die eine Familie für den 2,5-jährigen Hund Marky sucht. Marky ist ein ganz besonderer Hund, er hat nämlich nur 3 Beine.
1: Aber er ist dadurch absolut nicht eingeschränkt, weil viele Leute würden denken, um Gottes Willen, wie kann ein Hund mit 3 Beinen überhaupt laufen, der braucht doch alle 4. Ja. Aber er ist schneller wie die meisten Hunde, total verspielt und ist wirklich unglaublich lieb und super freundlich zu Kindern, zu Menschen. Also wirklich ein ganz, ganz besonderer Hund.
0: Und warum suchst du jetzt ein neues Zuhause für Marky? Also hast du ihn nur übergangsweise erstmal aufgenommen oder wie darf ich das verstehen?
1: Also ich habe ihn sozusagen von der Organisation, die heißt Daisy Rescue.
0: Okay.
1: Und die sind eben in Nordmazedonien tätig und ich bin sozusagen nur eine Pflegestelle.
0: Wenn ihr euch ein Bild von Marky machen wollt, Marky hat eine eigene Instagram-Seite. adopt.marky

0: genau, also M-A-K-I wie die Sushi-Maki.
1: Okay, das kann man sich merken.
0: Ja, genau. Und ja, da kann man auf jeden Fall alle Videos und Fotos von ihm sehen, einfach wie lieb und freundlich er ist. Ich finde, da kann man dann ein besseres Bild von ihm einfach haben, wie er so drauf ist als Hund. Und ja, ich würde mich sehr freuen, wenn sich vielleicht jemand meldet und wir ein ganz tolles Zuhause für ihn finden können.
1: Wenn ihr Marki kennenlernen wollt und sagt, hey, das wäre doch vielleicht einer für uns, gebt Bescheid. Meine private Handynummer gibt's auf charivari.de.

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7: Hier sind die Nachrichten mit Chantal Martin. Heute soll sie fallen, die Entscheidung über das umstrittene Abschiebeterminal am Münchner Flughafen. Lokalreporter Sebastian Impikhofen.
8: Der Aufsichtsrat stimmt heute final über den geplanten Bau ab. Von Oberbürgermeister Krause gibt es ein Nein zum Abschiebeterminal. Das hatte er schon vor ein paar Tagen angekündigt. Genauso wie die Vertreter von Verdi. Wirtschaftsreferent Scharp will dagegen mit Ja stimmen, berichtet die AZ. Parallel zu den letzten Gesprächen wird es heute um 13 Uhr nochmal eine Demo gegen das Projekt geben, vor dem Verwaltungstrakt am Münchner Flughafen.
7: München setzt den Rotstift an. Die Kassen sind klamm, die Stadt muss sparen und das wirkt sich auch auf soziale Projekte aus. Die Förderungen sollen hier um rund 50 Millionen Euro gekürzt werden. Heute wird im Stadtrat über die Kriterien abgestimmt. Die abgebrannte Ost-West-Friedenskirche von Väterchen Timofei im Olympiapark darf wieder aufgebaut werden und wird als Denkmal eingetragen. Heute Mittag wird das bei einem offiziellen Termin mit Oberbürgermeister Dominik Krause gefeiert. München-Reporterin Renate Münzer.
9: Das Landesamt für Denkmalpflege hat grünes Licht für Väterchen Timofeis Häuschen gegeben. Die Einsiedelei und der Garten wurden als Denkmal anerkannt, noch vor ihrem Wiederaufbau. Dank eines Studentenprojektes gibt es digitale Pläne für den Wiederaufbau. Sie hatten das Gebäude noch vor dem Brand elektronisch erfasst.
7: Wer mit dem Auto unterwegs ist, kennt das Problem. Oft gibt es auf Rastplätzen kein Toilettenpapier oder die Seifenspender sind leer. In einer Stichprobe hat der ADAC jetzt 50 unbewirtschaftete Rastplätze getestet. Fast die Hälfte bekam die Note mangelhaft oder sehr mangelhaft. Nur rund jeder fünfte schnitt gut ab. Der ADAC sagt, vor allem bei den Sanitäranlagen muss sich was verbessern, aber auch bei der Sicherheit und der Aufenthaltsqualität. Und noch zum Sport. Heute geht's weiter bei der Fußball-WM. Das erste Halbfinale steht an. Frankreich gegen Spanien um 21 Uhr. Und morgen spielen dann noch England und Argentinien. Das waren die Nachrichten aus München und der Welt.
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10: Genau wissen. Mit dem Charivari-München-Wetter. Ja, ihr merkt schon, heute halten sich viele Wolken. Wir haben eher noch am Mittag Chancen auf Sonnenschein am Nachmittag und jetzt auch am Vormittag kann es immer wieder teils kräftige Gewitter geben. Die Topwerte 30 Grad und der 3-Tage-Trend. Morgen unbeständig, Donnerstag und Freitag mehr Sonne, aber am Nachmittag kann es Gewitter geben.
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11: Ich bin Ingmar Dressler und das sind die wichtigsten Meldungen heute Morgen aus der Charivari-Verkehrszentrale. Wir schauen auf den mittleren Ring und zwar am Leuchtenbergtunnel. Achtung, hier mehrere Plastikteile auf der Fahrbahn. Generell rund um den mittleren Ring immer mal wieder stockend, immer mal wieder kleine Staus. Dann Achtung auf der A99 Westrichtung Nürnberg und zwar am Tunnel Allach. Aktuell die linke Spur blockiert. Hier ein liegen gebliebenes Fahrzeug. Es staut sich deswegen auch zurück. Und dran denken, die Donnersberger Brücke noch bis Ende Juli in beiden Richtungen mit einer Fahrbahnverengung.
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11: Die neuesten Blitzer in München Stadt und Land stehen in Untermenzing auf der Waldhornstraße, in Starnberg die Hahnfelder Straße und in Aubing auf der Wiesenfelder Straße. Wenn ihr noch was habt, Staus oder Blitzer, gerne durchmelden in der kostenlosen Charivari-App.
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10: Ich bin Susanne Brückner, wünsche euch einen tollen Dienstag. Ja, heute kommen die Gewitter, also bitte Dachfenster schließen und wenn ihr das Haus verlässt, am besten alle Fenster zumachen. Wir starten jetzt rein mit ganz viel Musik. Schönen Dienstag.

0: Fan, euch da natürlich auch Hilfe holen, weil ihr sagt, oh, ich weiß nicht genau, wie man zum Beispiel einen Reißverschluss einnäht. Heute von 18.30 Uhr bis 21.30 Uhr in der Färberei treffen sich alle Nähwütigen. Viel Spaß, 95.5 Charivari hier.
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10: Ich bin Ingmar Dressler und das sind die wichtigsten Meldungen heute Morgen aus der Charivari-Verkehrszentrale. Wir schauen auf den mittleren Ring und zwar am Leuchtenbergtunnel. Achtung, hier mehrere Plastikteile auf der Fahrbahn. Generell rund um den mittleren Ring immer mal wieder stockend, immer mal wieder kleine Staus. Dann Achtung auf der A99 Westrichtung Nürnberg und zwar am Tunnel Allach. Aktuell die linke Spur blockiert. Hier ein liegen gebliebenes Fahrzeug. Es staut sich deswegen auch zurück. Und dran denken, die Donnersberger Brücke noch bis Ende Juli in beiden Richtungen mit einer Fahrbahnverengung.
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10: Die neuesten Blitzer in München Stadt und Land stehen in Untermenzing auf der Waldhornstraße, in Starnberg die Hahnfelder Straße und in Aubing auf der Wiesenfelder Straße. Wenn ihr noch was habt, Staus oder Blitzer, gerne durchmelden in der kostenlosen Charivari-App.
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12: Ja, ihr seht selber, es wird dunkel da draußen. Es kann jetzt am Vormittag schon die ersten Regenschauer geben. Am ehesten habt ihr Chance auf Sonne am Mittag. Nachmittags dann teils kräftige Gewitter, die Topwerte 30 Grad und der 3-Tage-Trend morgen unbeständig. Donnerstag und Freitag dann mehr Sonne, aber am Nachmittag steigt die Gewittergefahr.
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1: Ich erkläre euch, woher die Sprichwörter kommen, die wir jeden Tag verwenden. Heute geht es um die Redewendung, das brennt mir unter den Nägeln. Und jetzt wird's brutal, denn dieses Sprichwort hat sich aus einer Foltermethode aus dem Mittelalter entwickelt. Bei dieser Foltermethode wurden Menschen brennende Holzstäbchen unter die Nägel geschoben. Und den Personen war es selbstverständlich lieber, wenn die Folter früher als später geendet hat, denn es brannte ihnen ja buchstäblich unter den Nägeln.
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0: 95 vom Charivari hier und Freunde, heute geht's wieder weiter mit der Fußball-Weltmeisterschaft und ich bin mittlerweile echt unentschlossen, wem ich noch die Daumen drücken soll. Deutschland raus, Österreich raus, jetzt war ich für Norwegen, die sind jetzt auch rausgeflogen. Ja, es wird schwierig. Also heute erstmal Halbfinale. Spanien spielt gegen Frankreich um 21 Uhr.
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7: Hier sind die Nachrichten mit Chantal Martin. Mit 190 Sachen durch München. Die Polizei hat in Bogenhausen ein illegales Autorennen gestoppt. München-Reporter Benjamin Kühnel.
8: Erstmal vorneweg, die beiden Männer sind ab sofort zu Fuß unterwegs, ihre Führerscheine wurden nämlich einkassiert. Auch ihre getunten BMWs sind sie los. Die beiden Anfang Mitte 20-Jährigen waren am Freitagabend auf der Effnerstraße aufgefallen, berichtet die Polizei jetzt. Da haben sie sich vor den Augen der Beamten ein Rennen geliefert und konnten nach einer kurzen Verfolgungsjagd gestoppt werden.
7: Streit um das Münchner Tiefengrundwasser, München-Reporter Andi Weinhold.
9: Die Brauereien sollen das Wasser künftig nur noch eingeschränkt nutzen dürfen. Im Stadtrat zeichnet sich eine Mehrheit dafür ab, die Nutzung künftig nur noch direkt fürs Bierbrauen zu erlauben. Das berichtet die Süddeutsche Zeitung. Bisher wird nämlich mehr als die Hälfte des geförderten Wassers einfach nur zum Reinigen und Flaschenspülen genutzt.
7: Neue Erkenntnisse nach der tödlichen Brandkatastrophe in einem thailändischen Lokal. Die Ermittler sind bei ihren Untersuchungen auf mögliche Sicherheitsmängel gestoßen. So war ein Fluchtweg offenbar durch einen Süßwarenstand blockiert. Ein weiterer Notausgang war mit nur für Personal gekennzeichnet. Als Ursache für das Feuer wird ein Kurzschluss an einer Klimaanlage vermutet. Bestätigt ist das aber noch nicht. Überraschende Militärpläne nach dem Ukraine-Treffen. Die sogenannte Koalition der Willigen plant in den kommenden Monaten gemeinsame Manöver in den Nachbarländern. Die multinationale Truppe soll einen möglichen Waffenstillstand absichern. Auch Bundeskanzler Merz war bei dem Treffen dabei, ließ eine deutsche Beteiligung aber noch offen. Und noch die gute München-Nachricht. Heute und morgen gibt's eine Ausbildungsmesse der etwas anderen Art bei uns in München. Auf dem Ommerdom Riesenrad im Werksviertel geht's hoch hinaus. Pro Tag stellen sich da 50 verschiedene Ausbildungsbetriebe aus Industrie, Handel und Dienstleistung vor, auf der Suche nach neuem Nachwuchs. Das waren die Nachrichten aus München und der Welt.
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0: Genau wissen, wie es wird mit dem Charivari München-Wetter. Ja, ihr merkt schon, heute halten sich viele Wolken. Wir haben eher noch am Mittag Chancen auf Sonnenschein. Am Nachmittag und jetzt auch am Vormittag kann es immer wieder

0: kräftige Gewitter geben. Die Topwerte 30 Grad und der 3-Tage-Trend. Morgen unbeständig, Donnerstag und Freitag mehr Sonne, aber am Nachmittag kann es Gewitter geben.
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3: Ich bin Ingmar Dressler und das sind die wichtigsten Meldungen hier aus der Charivari-Verkehrszentrale. Wir blicken zuerst auf die A99 und zwar an der Eschenrieder Spange zwischen dem Dreieck Eschenried und dem Dreieck Allach. 4 Kilometer staut sich's hier aktuell. Zeitverlust bei einer knappen Dreiviertelstunde. Und dann blinkt's hier immer wieder rot auf den Monitoren. Grund sind nämlich die Sperrungen im Stadtgebiet. Luise-Kieselbach-Tunnel in Teilen gesperrt, Föhringer Ring gesperrt, A995 teilweise gesperrt. Das führt natürlich zu Verzögerungen, gerade auf dem mittleren Ring.
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3: Geblitzt wird in Untermenzing auf der Waldhornstraße stadtauswärts, dann im Glockenbachviertel die Auenstraße und in Gräfelfing draußen die Pasingerstraße. Wenn ihr noch was habt, Staus oder Blitzer, einfach durchmelden in der kostenlosen Charivari-App.
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0: Ich bin Susanne Brückner und wir starten in diesen Vormittag mit ganz viel Feel-Good Music. Sophie Alice Baxter gleich mit Murder on the Dancefloor. Coldplay wartet. Den Anfang macht Kaigo und Khalid. Hier ist Save My Love. Ich wünsche euch einen tollen Vormittag.
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0: Ich hätte nie gedacht, dass ich das mal sage, aber endlich regnet's. Hat vorhin richtig runtergeschüttet und ich bin ehrlich, ich find's angenehm. Ich habe hier gerade schon mal die Fenster aufgerissen. Vielleicht macht ihr das auch, egal ob ihr im Homeoffice seid oder in der Arbeit. Ach, so ein bisschen frische, feuchte Luft. Das ist eh alles so ausgedörrt. Also wir freuen uns über den Regen und die Aussichten. Für die nächsten Tage gibt's gleich hier im Charivari-Wetter um 11:30.
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14: Genau wissen, wie es wird. Mit dem Charivari München Wetter. Ja, heute halten sich viele Wolken. Es kann immer wieder Gewitter geben. Am ehesten Chance auf Sonnenschein haben wir in der Mittagszeit. Die Topwerte heute 30 Grad. Und der 3-Tage-Trend morgen unbeständig. Donnerstag und Freitag dann wieder mehr Sonnenschein. Aber am Nachmittag steigt die Gewittergefahr.
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16: Ich bin Ingmar Dressler und das sind die wichtigsten Meldungen hier aus der Charivari-Verkehrszentrale. Wir blicken zuerst auf die A99 und zwar an der Eschenrieder Spange zwischen dem Dreieck Eschenried und dem Dreieck Allach. 4 Kilometer staut sich's hier aktuell. Zeitverlust bei einer knappen Dreiviertelstunde. Und dann blinkt's hier immer wieder rot auf den Monitoren. Grund sind nämlich die Sperrungen im Stadtgebiet. Luise-Kieselbach-Tunnel in Teilen gesperrt, Föhringer Ring gesperrt, A995 teilweise gesperrt. Das führt natürlich zu Verzögerungen, gerade auf dem mittleren Ring.
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16: Geblitzt wird in Untermenzing auf der Waldhornstraße stadtauswärts, dann im Glockenbachviertel die Auenstraße und in Gräfelfing draußen die Pasinger Straße. Wenn ihr noch was habt, Staus oder Blitzer, einfach durchmelden in der kostenlosen Charivari-App.
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95 vom Charivari hier. Freunde, der Sommerferien-Countdown läuft. Noch 14 Mal Schule, dann endlich Sommerferien. Und vielleicht bleibt ihr zu Hause und wollt euch jetzt schon mal wappnen für graue Regentage. Ja, passend dazu ist gerade das Gesellschaftsspiel des Jahres veröffentlicht worden. Heißt Dito. Und dabei geht's nicht darum, die richtige Antwort zu finden, sondern dieselbe Antwort wie die anderen zu haben. Zu Punkten wie Dinge, die man im Gesicht trägt oder dafür würden Menschen ihre Seele verkaufen, schreibt jeder heimlich Begriffe auf. Punkte gibt's dann nur, wenn ihr denkt wie eure Mitspieler. Also, Spiel des Jahres heißt Dito und für alle Kids habe ich noch ein tolles Spiel. Insel der Mookies ist Kinderspiel des Jahres geworden. Da treten zwei Kids gegeneinander an und sammeln die niedlichen Mookies aus verschiedenen Familien. Aber ihr müsst euch entscheiden, nehmt ihr die linke oder die rechte Karte, welche Seite ist besser? Da zählt jede Entscheidung und plötzlich steckt in diesem kleinen Spiel richtig viel Spannung. Also vielleicht deckt ihr euch nochmal ein mit Spielen für euren Urlaub, dann sind auch Regentage gerettet.

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2: Wann habt ihr denn zuletzt an einer Autobahnraststätte Halt gemacht, weil ihr vielleicht auf Toilette musstet? Ja, das ist immer eher unangenehm. Der ADAC hat jetzt mal Rastplätze untersucht und das Ergebnis verheerend. Mehr dazu gleich in den Charivari News um 12.
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12: Hier sind die Nachrichten mit Chantal Martin. Heute soll sie fallen, die Entscheidung über das umstrittene Abschiebeterminal am Münchner Flughafen. Lokalreporter Sebastian Impikhofen.
13: Der Aufsichtsrat stimmt heute final über den geplanten Bau ab. Von Oberbürgermeister Krause gibt es ein Nein zum Abschiebeterminal. Das hatte er schon vor ein paar Tagen angekündigt. Genauso wie die Vertreter von Verdi. Wirtschaftsreferent Scharp will dagegen mit Ja stimmen, berichtet die AZ. Parallel zu den letzten Gesprächen wird es heute um 13 Uhr nochmal eine Demo gegen das Projekt geben, vor dem Verwaltungstrakt am Münchner Flughafen.
12: München setzt den Rotstift an. Die Kassen sind klamm, die Stadt muss sparen und das wirkt sich auch auf soziale Projekte aus. Die Förderungen sollen hier um rund 50 Millionen Euro gekürzt werden. Heute wird im Stadtrat über die Kriterien abgestimmt. Die abgebrannte Ost-West-Friedenskirche von Väterchen Timofey im Olympiapark darf wieder aufgebaut werden und wird als Denkmal eingetragen. In einer Dreiviertelstunde wird das bei einem offiziellen Termin mit Oberbürgermeister Dominik Krause gefeiert. München-Reporterin Renate Münzer.
14: Das Landesamt für Denkmalpflege hat grünes Licht für Väterchen Timofeys Häuschen gegeben. Die Einsiedelei und der Garten wurden als Denkmal anerkannt, noch vor ihrem Wiederaufbau. Dank eines Studentenprojektes gibt es digitale Pläne für den Wiederaufbau. Sie hatten das Gebäude noch vor dem Brand elektronisch erfasst.
12: Wer mit dem Auto unterwegs ist, kennt das Problem. Oft gibt es auf Rastplätzen kein Toilettenpapier oder die Seifenspender sind leer. In einer Stichprobe hat der ADAC jetzt 50 unbewirtschaftete Rastplätze getestet. Fast die Hälfte bekam die Note mangelhaft oder sehr mangelhaft. Nur rund jeder fünfte schnitt gut ab. Der ADAC sagt, vor allem bei den Sanitäranlagen muss sich was verbessern, aber auch bei der Sicherheit und der Aufenthaltsqualität. Und noch zum Sport. Heute geht's weiter bei der Fußball-WM. Das erste Halbfinale steht an. Frankreich gegen Spanien um 21 Uhr. Und morgen spielen dann noch England und Argentinien. Das waren die Nachrichten aus München und der Welt.
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15: Genau wissen, wie es wird. Mit dem Charivari München-Wetter. 24 Grad, offizielle München-Temperatur gemessen am Marienplatz. Ja, heute, ihr seht selber, es ist dunkel draußen, es kann immer wieder Schauer geben. Mittags kommt nochmal am ehesten die Sonne durch. Nachmittags kräftige Gewitter. Die Topwerte heute 30 Grad und der 3-Tage-Trend. Morgen unbeständig, Donnerstag und Freitag dann mehr Sonne. Am Nachmittag kann es Gewitter geben.
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16: Ich bin Ingmar Dressler und das sind die wichtigsten Meldungen hier aus der Charivari-Verkehrszentrale. Auf der A96 Lindau Richtung München.

0: Höhe Gilching. Da gab es einen Unfall. Die rechte Spur deswegen aktuell blockiert. Es staut sich auch etwas zurück. Und dran denken, einige Sperrungen immer noch im Stadtgebiet. Luise-Kieselbach-Tunnel zum Beispiel, Föhringer Ring und auch Nordteile der A995. Heißt, da kommt es drumherum zu Verzögerungen.
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0: Geblitzt wird in Untermenzing auf der Waldhornstraße stadtauswärts, dann im Glockenbachviertel die Auenstraße und in Gräfelfing draußen die Pasingerstraße. Wenn ihr noch was habt, Staus oder Blitzer, einfach durchmelden in der kostenlosen Charivari-App.
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3: Ich bin Susanne Brückner, wünsche euch eine entspannte Mittagspause. Wenn ihr rausgeht, Regenschirm kann nicht schaden. Es kann heute immer mal wieder Schauer und Gewitter geben. Macht's euch schön gemütlich jetzt am Mittag.
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0: Gleich geht's ab in die Mittagspause. Wenn ihr euch gleich was zu essen holt, dann unbedingt den Regenschirm mitnehmen, denn heute schüttet's immer mal wieder. Aber hey, vielleicht steht bei euch bald der Urlaub an und das Wetter wird spätestens nächste Woche auch wieder richtig schön sonnig.
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Mittagspause München, 95 vom Charivari hier. Ja, jedes Jahr wird ein Preis verliehen, den möchte eigentlich kein einziges Unternehmen haben. Es ist der goldene Windbeutel, der Negativpreis für die dreisteste Werbelüge. Und dieses Mal hat es das Gesundheitsgetränk Lavita erwischt. Vielleicht habt ihr das auch schon mal selber bestellt oder ihr kennt es vielleicht von Instagram, das benutzen auch einige Influencer. Denn der Vorwurf, es wird sehr teuer verkauft, der Liter kostet 100 Euro, also 50 Euro pro Flasche. Dazu ist es letztendlich einfach nur Fruchtsaftkonzentrat, dem ja, Vitamine zugesetzt worden sind. Teilweise sind die sogar überdosiert. Außerdem wirbt der Hersteller damit, dass es sich bei dem Mikronährstoffkonzentrat um ein Naturprodukt handle. Auch das sei irreführend. Ja, sieht natürlich der Hersteller komplett anders, aber zeigt mal wieder ein kurzer Blick aufs Etikett. Kann sich beim Einkaufen durchaus lohnen. Also der goldene Windbeutel für die dreisteste Werbelüge geht dieses Jahr an Lavita. 95 Euro.

0: 95 vom Charivari hier und Freunde, heute geht's wieder weiter mit der Fußball-Weltmeisterschaft und ich bin mittlerweile echt unentschlossen, wem ich noch die Daumen drücken soll. Deutschland raus, Österreich raus, jetzt war ich für Norwegen, die sind jetzt auch rausgeflogen. Ja, es wird schwierig. Also heute erstmal Halbfinale. Spanien spielt gegen Frankreich um 21 Uhr.
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7: Hier sind die Nachrichten mit Sebastian Uhl. Mit 190 Sachen durch München. Die Polizei hat in Bogenhausen ein illegales Autorennen gestoppt. München-Reporter Benjamin Kühnel.
8: Erstmal vorneweg, die beiden Männer sind ab sofort zu Fuß unterwegs, ihre Führerscheine wurden nämlich einkassiert. Auch ihre getunten BMWs sind sie los. Die beiden Anfang Mitte 20-Jährigen waren am Freitagabend auf der Effnerstraße aufgefallen, berichtet die Polizei jetzt. Da haben sie sich vor den Augen der Beamten ein Rennen geliefert und konnten nach einer kurzen Verfolgung

0: Verfolgungsjagd gestoppt werden.
1: Wir sind angehalten, Wasser zu sparen und auch deshalb gibt's jetzt einen Streit um das Münchner Tiefengrundwasser. München-Reporter Andi Weinhold.
2: Die Brauereien sollen das Wasser künftig nur noch eingeschränkt nutzen dürfen. Im Stadtrat zeichnet sich eine Mehrheit dafür ab, die Nutzung künftig nur noch direkt fürs Bierbrauen zu erlauben. Das berichtet die Süddeutsche Zeitung. Bisher wird nämlich mehr als die Hälfte des geförderten Wassers einfach nur zum Reinigen und Flaschenspülen genutzt.
1: Große Vermögen ab 26 Millionen Euro können bislang nahezu steuerfrei vererbt werden. Die SPD will die Schlupflöcher bei der Erbschaftssteuer jetzt schließen. Noch in diesem Jahr soll mit der Union darüber verhandelt werden. Kleinere Erbschaften sollen dagegen entlastet werden. Überraschende Militärpläne nach dem Ukraine-Treffen. Die sogenannte Koalition der Willigen plant in den kommenden Monaten gemeinsame Manöver in den Nachbarländern. Die multinationale Truppe soll einen möglichen Waffenstillstand absichern. Auch Bundeskanzler Merz war bei dem Treffen dabei, ließ eine deutsche Beteiligung aber offen. Und noch die gute München-Nachricht. Heute und morgen gibt's eine Ausbildungsmesse der etwas anderen Art bei uns in der Stadt. Auf dem Ommadom Riesenrad im Werksviertel stellen sich 100 verschiedene Ausbildungsbetriebe aus Industrie, Handel und Dienstleistung vor, auf der Suche nach neuem Nachwuchs. Das waren die Nachrichten aus München und der Welt.
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5: Genau, wissen, wie es wird. Mit dem Charivari München-Wetter. Ja, heute Regenschirm gehört zur Grundausstattung. Es kann nämlich immer wieder teilweise auch richtig kräftige Gewitter geben. Immerhin warm wird's. Die Topwerte 30 Grad und der 3-Tage-Trend. Morgen unbeständig. Donnerstag und Freitag dann mehr Sonnenschein. Aber am Nachmittag, da kann es immer wieder Gewitter geben.
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6: Ich bin Ingmar Dressler und das sind die wichtigsten Meldungen aus der Charivari-Verkehrszentrale. Ich sehe hier auf den Monitoren immer noch einige Sperrungen. Luise-Kieselbach-Tunnel teilweise gesperrt, Föhringer Ring gesperrt, A995 teilweise gesperrt und das führt zu Verzögerungen und kleineren Staus gerade rund um diese Gebiete. Dann außerdem auf der A8 Salzburg Richtung München zwischen Bad Aibling und Weihern 4 Kilometer Stau aktuell, Zeitverlust bei knapp einer halben Stunde und auf der Schleißheimer Straße zwischen der Umgehungsstraße und der Münchner Straße gibt es einen Feuerwehreinsatz. Die ist aktuell in beiden Richtungen gesperrt.
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6: Geblitzt wird aktuell in Hadern auf der Schröffelhofstraße, in der Lerchenau auf der Lerchenauer Straße und im Glockenbachviertel auf der Auenstraße. Wenn ihr noch was seht, Staus oder Blitzer, einfach durchmelden in der kostenlosen Charivari-App.
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5: Ich bin Susanne Brückner, begleite euch durch die Mittagspause. Heute können wir mal alle durchatmen, denn es wird nicht ganz so heiß. Es gibt immer wieder Gewitter, also wenn ihr rausgeht, Regenschirm auf jeden Fall mitnehmen. Und von mir gibt's jetzt Feel Good Music, Fastboy wartet davor. BTS, vor kurzem waren sie noch in München und haben umjubelte 2 Konzerte gegeben. Hier ist Swim für euch.
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0: Ihr wollt mal wieder kreativ sein, 95.5 Charivari hier, dann habe ich einen Tipp für euch. Und zwar könnt ihr heute mit anderen zusammen nähen, euch da natürlich auch Hilfe holen, weil ihr sagt, oh, ich weiß nicht genau, wie man zum Beispiel einen Reißverschluss einnäht. Heute von 18.30 Uhr bis 21.30 Uhr in der Färberei treffen sich alle Nähwütigen. Viel Spaß, 95.5 Charivari hier.
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0: Genau wissen, wie es wird. Mit dem Charivari München-Wetter. 25 Grad, offizielle München-Temperatur gemessen am Marienplatz. Ja, ihr seht, viele Wolken am Himmel. Es kann immer wieder Schauer und Gewitter geben. Vor allem am Nachmittag. Die Topwerte 30 Grad und der 3-Tage-Trend. Morgen unbeständig. Donnerstag und Freitag dann mehr Sonne. Nachmittags steigt die Gewittergefahr.
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1: Ich bin Ingmar Dressler und das sind die wichtigsten Meldungen aus der Charivari-Verkehrszentrale. Ich sehe hier auf den Monitoren immer noch einige Sperrungen. Luise-Kieselbach-Tunnel teilweise gesperrt, Föhringer Ring gesperrt, A995 teilweise gesperrt und das führt zu Verzögerungen und kleineren Staus gerade rund um diese Gebiete. Dann außerdem auf der A8 Salzburg Richtung München zwischen Bad Aibling und Weihern 4 Kilometer Stau aktuell, Zeitverlust bei knapp einer halben Stunde und auf der Schleißheimer Straße zwischen der Umgehungsstraße und der Münchner Straße gibt es einen Feuerwehreinsatz. Die ist aktuell in beiden Richtungen gesperrt.
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1: Geblitzt wird aktuell in Hadern auf der Schröffelhofstraße, in der Lerchenau auf der Lerchenauer Straße und im Glockenbachviertel auf der Auenstraße. Wenn ihr noch was seht, Staus oder Blitzer, einfach durchmelden in der kostenlosen Charivari-App.
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0: Die Frau ist einfach Wahnsinn. Gerade gehört hier auf 95.5 Charivari Madonna zusammen mit Sabrina Carpenter und Bring Your Love. Madonna hat jetzt ihr neues Album rausgebracht, Confessions 2. Und das ist mal eben direkt auf Platz 1 der Charts eingestiegen. Und damit hat Madonna einen neuen Rekord aufgestellt. Sie ist die erste Künstlerin, die in diesem Jahrzehnt die Spitzenposition in den USA erreicht hat und davor bereits in 3 anderen Jahrzehnten die Albumcharts angeführt hat. Ey, das ist Wahnsinn. In den 80er Jahren hatte sie 3 Alben auf der 1, in den Nullerjahren sogar 4 und in den 10er Jahren waren es 2 Alben, die ganz oben eingestiegen ist. Madonna ist ja mittlerweile 67 und die denkt noch lange nicht ans Aufhören. Und das finde ich ehrlich gesagt super inspirierend. Die sagt ja auch, hey, was soll ich in die Rente gehen? Ich liebe Musik. Arbeit. Also mittlerweile hat sie das 15. Studioalbum rausgebracht und ich bin mir sicher, es wird nicht das letzte gewesen sein. Hier geht's weiter mit Feel Good Music jetzt für euren Nachmittag. Hier ist Bakermatz und One Day. One day.
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0: Na, habt ihr eure Sportsachen schon bereitgelegt? Morgen findet wieder der B2Run in München statt. Das ist einer der größten Firmenläufe Deutschlands. Das Ganze wird im Olympiapark stattfinden. Wir haben da auch schon mal mitgemacht von 95.5 Charivari. Und das kann man tatsächlich auch gut schaffen, wenn man jetzt nicht ultrasportlich ist. Das sind nur so um die 5 Kilometer. Und da bin ich gespannt. Ja, kann natürlich sein, dass ein paar Tropfen runterkommen. Aber alles zum B2Run Firmenlauf hört ihr morgen früh natürlich auch bei Larissa Lannert live.
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11: Hier sind die Nachrichten mit Sebastian Uhl. Handelt es sich doch nicht um einen Amoklauf, sondern um einen geplanten Anschlag. Knapp eine Woche nach der Messeattacke an einem Schongauer Gymnasium mit 2 Schwerverletzten gehen die Ermittlungen in diese Richtung. Lokalreporterin Cora Weidner.
12: Die Bayerische Zentralstelle zur Bekämpfung von Extremismus und Terrorismus hat den Fall jetzt übernommen. Hintergrund ist ein Schreiben, das von dem mutmaßlichen Täter stammen könnte. Darin werden mehrere Bevölkerungsgruppen und Religionen beschimpft. Schon zuvor war der 16-jährige Tatverdächtige durch rechtsextreme Äußerungen im Internet aufgefallen.
11: Seit heute fahren neue Busse der MVG durch unsere Stadt. Die sind voll elektrisch und vor allem deutlich kleiner. München-Reporter Ingmar Dressler.
13: Los geht's heute auf der Linie 135 zwischen Solln und Thalkirchen. Diese sogenannten Midi-Busse sind kleiner als normale Stadtbusse, bieten aber trotzdem Platz für 50 bis 60 Fahrgäste. So sollen vor allem enge Wohngebiete flexibler befahren werden können, in denen große Busse oft Probleme haben. 2 weitere dieser Midi-Bus-Modelle werden dann in der zweiten Augusthälfte getestet.
11: Nach Tage

0: Lange Hitze regnet es heute mal wieder. In Norddeutschland gab es sogar heftige Unwetter. Die Rede ist von tennisballgroßen Hagelkörnern in Niedersachsen. Laut Polizei wurden dabei Autoscheiben zertrümmert. Und in Mecklenburg-Vorpommern musste der Hagel mit Radladern weggeräumt werden. Zum Ende des Laufenden schauen wir schon mal auf das neue Schuljahr. Da werden wieder massenhaft Stifte, Hefte und andere Schulsachen benötigt. Eine Auswertung vom Statistikbundesamt zeigt, übermäßig teuer werden die nicht. Schulbücher kosten im Schnitt gut 2% mehr als noch vor einem Jahr, liegen also im Rahmen der allgemeinen Inflation. Und Schulhefte und Zeichenblöcke sind sogar günstiger geworden. Und es gibt charmantere Orte als Autobahnrastplätze, zeigt jetzt auch eine Auswertung des ADAC. Der hat stichprobenartig 50 in ganz Deutschland getestet. Jeder zweite Rastplatz bekam dabei die Note 5 oder 5-. Teilweise waren die Toiletten gesperrt und oft ließ auch die Sauberkeit zu wünschen übrig. Das waren die Nachrichten aus München und der Welt.
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3: Genau wissen, wie es wird. Mit dem Charivari München-Wetter ja jetzt am Nachmittag immer wieder teilweise heftige Gewitter. Die Topwerte 30 Grad und der 3-Tage-Trend. Regenschirm würde ich auch auf jeden Fall morgen mitnehmen, denn da bleibt es unbeständig. Donnerstag und Freitag dann mehr Sonne. Am Nachmittag kann es Gewitter geben.
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4: Ich bin Arabella Schäffler aus dem Charivari-Verkehrszentrum mit den aktuellen Staus und Blitzern. Erstmal Obacht auf der A99 West Richtung Lindau, zwischen Ludwigsfeld und dem Tunnel Allach. Hier ein Pannen-LKW auf der rechten Spur. Dann noch ein Riesenstau auf der A8 Salzburg Richtung München. Eine Stunde Zeitverlust zwischen Rosenheim West und Weyern nach einem Unfall. Und eine Sperrung haben wir noch in München auf der Bodenseestraße zwischen Heimburgstraße und Dickensstraße. Hier in beiden Richtungen Bergungsarbeiten.
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4: Die neuesten Blitzer für München Stadt und Land. Einmal die Lerchenauer Straße in der Lerchenau und in Hadern die Schröflhofstraße. Wenn ihr noch was habt, Staus und Blitzer, immer bei uns melden in der kostenlosen Charivari-App.
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3: Ich bin Susanne Brückner, wünsche euch einen tollen Nachmittag. Jetzt mit Musik von der Insel. Hier ist Nico Santos und All Time High.
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0: Ihr habt den Kühlschrank noch voll mit Grillzeug. Ja, das könnt ihr am besten alles jetzt erstmal einfrieren, denn es wird so unbeständig, nicht nur heute, sondern auch in den nächsten Tagen. Es kann immer wieder richtig heftige Gewitter geben. Wie die Aussichten dann am Wochenende sind und wann die Sonne zurückkommt, das hört ihr gleich um 14:30 im Charivari-Wetter.
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15: Genau wissen, wie es wird mit dem Charivari München-Wetter. Ja, jetzt am Nachmittag immer wieder teilweise richtig heftige Gewitter. Die Topwerte, es wird nochmal heiß, 30 Grad und der 3-Tage-Trend. Morgen dann unbeständig. Donnerstag und Freitag kommt die Sonne besser durch, aber am Nachmittag kann es auch da immer wieder scheppern.
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17: Ich bin Arabella Schäffler aus dem Charivari-Verkehrszentrum mit den aktuellen Staus und Blitzern. Erstmal Obacht auf der A99 West Richtung Lindau, zwischen Ludwigsfeld und dem Tunnel Allach. Hier ein Pannen-LKW auf der rechten Spur. Dann noch ein Riesenstau auf der A8 Salzburg Richtung München. Eine Stunde Zeitverlust zwischen Rosenheim West und Weyern nach einem Unfall. Und eine Sperrung haben wir noch in München auf der Bodenseestraße zwischen Heimburgstraße und Dickensstraße. Hier in beiden Richtungen Bergungsarbeiten.
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17: Die neuesten Blitzer für München Stadt und Land. Einmal die Lerchenauer Straße in der Lerchenau und in Hadern die Schröflhofstraße. Wenn ihr noch was habt, Staus und Blitzer, immer

0: Es ist der Halbfinaldienstag hier auf 95.5 Charivari. Ich weiß mittlerweile gar nicht mehr, für wen ich sein soll. Deutschland ist raus, Österreich ist raus, Norwegen ist raus. Ja gut, schauen wir mal. Ich glaube, ich bin für England. Also Spanien, Frankreich spielt heute Abend. Für viele ja Frankreich der absolute Favorit auf den Titel. Um 21 Uhr geht's los und noch mehr von der WM gibt's jetzt.
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2: Heute mit der Frage, gab es schon einmal dumme Verletzungen während einer WM?
3: Oh ja, aber die passierten meistens eher abseits des Platzes. Spaniens Torhüter Santiago Ganizales verpasste beispielsweise die gesamte WM 2022, weil ihm im Badezimmer eine schwere Flasche Aftershave auf den Fuß gefallen ist. Auch der Kapitän der brasilianischen Nationalmannschaft Emerson verletzte sich kurz vor Turnierbeginn 22. Er stellte sich aus Spaß ins Tor und renkte sich bei einem Sprung die Schulter aus, wodurch er die komplette WM 22 verpasst hat, bei der Brasilien schließlich Weltmeister wurde. Englands Kapitän Brian Robson verletzte sich 1990 am Zeh, als er versuchte, seinen Teamkollegen Paul Gascoigne zum Jux aus dem Bett zu werfen. Das war keine gute Idee. Er war die ganze WM über krankgeschrieben. Eine Begegnung der tierischen Art hatte Norwegens Svein Grøndahlen. Der Verteidiger verpasste ein wichtiges Qualifikationsspiel, weil er beim Joggen im Wald mit einem Elch zusammengestoßen ist. Elchtest einmal anders.
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0: 95 vom Charivari hier. So, Freunde, wir atmen jetzt einmal alle kollektiv ein und aus. Knapp 3 Wochen noch, dann sind Sommerferien und es ist unfassbar, was alles los ist, oder? Ey, ich werde verrückt, es sind so viele Termine. Vielleicht habt ihr noch Bundesjugendspiele, also eure Kinder, ne? Vielleicht noch einen Wandertag, eine Projektwoche, irgendein Sommerfest, irgendeine Verabschiedung von der Lehrerin. Vielleicht müsst ihr auch schon für den Sommerurlaub planen, nochmal die Reiseapotheke auffrischen. Also im Juli sind so viele Termine, deswegen entspannen wir uns mal kurz, atmen tief durch, lassen die To-Do-Listen To-Do-Listen sein und entspannen mit Feel Good Music. In der nächsten halben Stunde nämlich Teddy Swims, Mr. Know-It-All. Gibt's gleich.
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13: Hier sind die Nachrichten mit Sebastian Uhl. Der Regen heute hat nicht viel geändert. Es ist nach wie vor viel zu trocken bei uns in der Stadt und der Wasserverbrauch ist zu hoch. Deswegen gibt es jetzt offizielle Verbote. München-Reporter Benjamin Kühnel.
14: Der Appell von OB Krause hat nicht den gewünschten Effekt gebracht, deshalb hat die Stadt jetzt eine Allgemeinverfügung erlassen. Ab sofort ist es zum Beispiel verboten, Pools und andere Wasserbecken zu befüllen. Pflanzengießen ist tagsüber zwischen 9 und 19 Uhr untersagt. Ausgenommen sind Friedhöfe und landwirtschaftliche Flächen. Die Verbote sollen zunächst bis zum 1. August gelten.
13: Knapp eine Woche nach der Messerattacke an einem Schongauer Gymnasium gibt es neue Erkenntnisse. Die Generalstaatsanwaltschaft München sieht Hinweise auf ein extremistisches Motiv. Deshalb hat jetzt auch die Bayerische Zentralstelle zur Bekämpfung von Extremismus und Terrorismus den Fall übernommen. Dem 16-jährigen Verdächtigen wird vorgeworfen, 2 Mädchen mit einem Messer angegriffen zu haben. Ermittler haben ein Schreiben gefunden, in dem der Teenager mehrere Bevölkerungsgruppen und Religionsgemeinschaften beschimpft. Gleichzeitig werden jetzt Forderungen nach besseren Schutzkonzepten immer lauter. Lokalreporterin Cora Weidner.
15: Nach der Tat am Welfen-Gymnasium fordern Eltern jetzt Konsequenzen. Kritisiert wird unter anderem, dass der Amok-Alarm über die Feuerwehrsirene lief, was bei den Lehrkräften für Verwirrung gesorgt hat, berichtet der Münchner Merkur. Betroffene Mütter wünschen sich deshalb, dass in Zukunft an allen Schularten regelmäßig Amok-Alarm geübt wird.
13: Große Vermögen ab 26 Millionen Euro können bislang nahezu steuerfrei vererbt werden. Die SPD will die Schlupflöcher bei der Erbschaftssteuer jetzt schließen. Noch in diesem Jahr soll mit der Union darüber verhandelt werden. Kleinere Erbschaften sollen dagegen entlastet werden. Und Halbzeit der

0: Saison bei der bayerischen Seenschifffahrt und die Zwischenbilanz fällt positiv aus. Die Fahrgastzahlen liegen in etwa auf dem Niveau des Vorjahres, trotz der Hitze und dem zwischenzeitlichen Niedrigwasser. Die Hoffnung liegt jetzt vor allem auf den Sommerferien. Das waren die Nachrichten aus München und der Welt.
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3: Genau wissen, wie es wird. Mit dem Charivari München-Wetter ja jetzt am Nachmittag kann es immer wieder Gewitter geben. Teilweise fallen die kräftig aus. Topwerte maximal 30 Grad. Und der 3-Tage-Trend auch morgen nochmal unbeständig. Donnerstag und Freitag dann mehr Sonnenschein. Aber am Nachmittag haben wir jeweils die Chance auf Gewitter.
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4: Ich bin Ingmar Dressler aus der Charivari-Verkehrszentrale und das sind die wichtigsten Meldungen aktuell in und um München. Wir schauen zuerst auf den mittleren Ring. Rund um den Ring staut sich's immer wieder. Am längsten aktuell auf der Landshuter Allee. Da sind es 30 Minuten, die ihr länger braucht. Und der Luise-Kieselbach-Tunnel ist ja aktuell noch teils gesperrt. Das heißt, da dauert's auch drumherum etwas länger. Sonst auf den Autobahnen alles relativ ruhig. Nur Achtung, bei Irschenberg und Rosenheim staut sich's aktuell. Hier dauert's sogar fast 60 Minuten. Da gab's nämlich einen Unfall.
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4: Geblitzt wird aktuell in Hadern in der Schröffelhofstraße, in Sendling in der Eidenbachstraße und in der Lerchenau in der Lerchenauer Straße. Wenn ihr noch was habt, Staus oder Blitzer, einfach durchmelden in der kostenlosen Charivari-App.
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3: Ich bin Susanne Brückner für euren Nachmittag und wir starten rein mit dem Mann, der könnte mir auch gerne die Benzinpreise vorsingen. Ich würde es trotzdem feiern. Hier ist Teddy Swims für euch und Mr. Know-It-All.
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Schönen Nachmittag, München. Ja, und das hat mich sehr überrascht. Ihr habt mitbekommen, die Pussycat Dolls gehen ja wieder auf Tour, aber anscheinend will die keiner sehen. Und das finde ich irgendwie total schade. Die mussten ja in Nordamerika fast alle Konzerte komplett absagen, weil sich die Tickets einfach nicht verkauft haben. Und jetzt ist es tatsächlich auch so, dass in Europa das Interesse, sagen wir mal, überschaubar ist. Deswegen haben sie jetzt bei den Konzerten in England teilweise die Preise halbiert. Also mal gucken, ich hoffe sehr, die werden nicht auch noch abgesagt. Aber ich finde es schade, weil die hatten ja so viele tolle Hits.

0: Einen davon hören wir gleich in der nächsten halben Stunde. Die Pussycat Dolls und Doja. Riesenhit aus den 2000ern gibt's gleich.
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0: Genau wissen, wie es wird. Mit dem Charivari München-Wetter. Ja, heute immer wieder Gewitter möglich. Die Topwerte 30 Grad und der 3-Tage-Trend. Morgen ebenfalls gewittrig. Donnerstag und Freitag haben wir eher noch Chance auf Sonnenschein. Aber am Nachmittag steigt auch hier die Gewittergefahr.
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16: Ich bin Ingmar Dressler aus der Charivari-Verkehrszentrale und das sind die wichtigsten Meldungen aktuell in und um München. Wir schauen zuerst auf den mittleren Ring. Rund um den Ring staut sich's immer wieder. Am längsten aktuell auf der Landshuter Allee. Da sind's 30 Minuten, die ihr länger braucht. Und der Luise-Kieselbach-Tunnel ist ja aktuell noch teils gesperrt. Das heißt, da dauert's auch drumherum etwas länger. Sonst auf den Autobahnen alles relativ ruhig. Nur Achtung, bei Irschenberg und Rosenheim staut sich's aktuell. Hier dauert's sogar fast 60 Minuten. Da gab's nämlich einen Unfall.
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16: Geblitzt wird aktuell in Hadern in der Schröffelhofstraße, in Sendling in der Eidenbachstraße und in der Lerchenau in der Lerchenauer Straße. Wenn ihr noch was habt, Staus oder Blitzer, einfach durchmelden in der kostenlosen Charivari-App.
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1: Ich erkläre euch, woher die Sprichwörter kommen, die wir jeden Tag verwenden. Heute geht's um die Redewendung, das brennt mir unter den Nägeln. Und jetzt wird's brutal, denn dieses Sprichwort hat sich aus einer Foltermethode aus dem Mittelalter entwickelt. Bei dieser Foltermethode wurden Menschen brennende Holzstäbchen unter die Nägel geschoben. Und den Personen war es selbstverständlich lieber, wenn die Folter früher als später geendet hat, denn es brannte ihnen ja buchstäblich unter den Nägeln.
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1: Na, über diesen Preis freut sich kein Unternehmen. 95,5 Charivari hier. Es ist heute wieder der goldene Windbeutel des Jahres verliehen worden. Das ist ein Negativpreis für die dreisteste Werbelüge. Und dieses Mal hat's das Gesundheitsgetränk La Vita erwischt. Der Vorwurf, teuer verkauft, große Gesundheitsversprechen, aber am Ende steckt halt vor allem Fruchtsaftkonzentrat mit zugesetzten Vitaminen drin, teilweise auch überdosiert. Und ein Liter kostet 100 Euro. Also das ist ein stolzer Preis. Klar, das Unternehmen sieht das Ganze komplett anders. Was sonst noch wichtig ist heute, hört ihr gleich in den Charivari News um 16 Uhr.
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15: Hier sind die Nachrichten mit Sebastian Uhl. Die Aufrufe zum Wassersparen haben bisher nicht viel gebracht. Deshalb verbietet München jetzt die Nutzung von Trinkwasser für bestimmte Zwecke per Allgemeinverfügung. Betrifft zum Beispiel private Pools, die dürfen ab sofort nicht mehr befüllt werden. Pflanzengießen ist tagsüber zwischen 9 und 19 Uhr verboten. Die Maßnahmen gelten zunächst mal bis zum 1. August. Bei Verstoß drohen hohe Geldstrafen. Handelt es sich doch nicht um einen Amoklauf, sondern um einen geplanten Anschlag. Knapp eine Woche nach der Messeattacke an einem Schongauer Gymnasium mit zwei Schwerverletzten gehen die Ermittlungen in diese Richtung. Lokalreporterin Cora Weidner.
16: Die Bayerische Zentralstelle zur Bekämpfung von Extremismus und Terrorismus hat den Fall jetzt übernommen. Hintergrund ist ein Schreiben, das von dem mutmaßlichen Täter stammen könnte. Darin werden mehrere Bevölkerungsgruppen und Religionen beschimpft. Schon zuvor war der 16-jährige Tatverdächtige durch rechtsextreme Äußerungen im Internet aufgefallen.
15: Eine der meistbefahrenen Straßen Münchens ist ab heute Abend gesperrt. Die B2 bzw. Josef-Felder-Straße entlang des Pasinger Bahnhofs. München-Reporterin Arabella Schäffler.
17: Hintergrund: die Arbeiten für die Verlängerung der U-Bahn-Linie U5. Die wird deshalb auf der Josef-Felder-Straße auf Höhe des Pasinger Bahnhofs von heute bis Donnerstag komplett dicht gemacht, immer nachts von 22 bis 5 Uhr. Fußgänger, Radfahrer und Busse können die Baustelle problemlos passieren, Autofahrer werden dagegen weiträumig umgeleitet. Die Zufahrt von Westen bleibt möglich.
15: Das bayerische Gastgewerbe hat im Moment zu kämpfen. Im Mai sind sowohl der reale Umsatz als auch die Zahl der Beschäftigten gesunken, meldet das Statistische Landesamt. Mit Einberechnung der Inflation steht ein Minus von gut 4% im Vergleich zum Vorjahr. Beliebter geworden sind aber Campingplätze. Und noch der Blick zur Fußball-WM. Zwei Top-Favoriten stehen sich heute Abend im ersten Halbfinale gegenüber, Frankreich und Spanien. Die Franzosen sind bisher mit 6 Siegen aus 6 Spielen durch das Turnier marschiert. Europameister Spanien hat bisher wiederum nur ein Gegentor kassiert. Beginn ist um 21 Uhr, das ZDF überträgt live. Das waren die Nachrichten aus München und der Welt.
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0: Charivari Münchenwetter. Heute hat uns also das Gewitter tief erwischt. Und ja auch Zeit, oder? Und es hat vor allem richtig gut getan. Aber, ups, da ist sie schon wieder, die Sonne. Mit angenehmen 24 Grad und einer coolen Brise. Und der 3-Tage-Trend. Es bleibt weiter bei diesem sommerlichen Mix von Sonne und Gewittern. Mit teilweise 30 Grad und mehr.
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3: Ich bin Ingmar Dressler aus der Charivari-Verkehrszentrale und das ist aktuell los hier auf den Straßen in München. Wir schauen zuerst auf den mittleren Ring und zwar zwischen Berg am Leimstraße und die Lindenstraße. Hier aktuell dichter Verkehr, ihr verliert 25 Minuten. Generell staut sich's rund um den Ring immer wieder, zum Beispiel auch, weil der Luise-Kieselbach-Tunnel ja aktuell teilgesperrt ist. Dann auf der A99 Westumfahrung Richtung Lindau zwischen Neuherbeck und dem Dreieck Allach 8 Kilometer Stau aktuell, Zeitverlust bei einer knappen halben Stunde.
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3: Geblitzt wird aktuell in Hadern in der Schröffelhofstraße, in Sendling in der Eidenbachstraße und in der Lerchenau in der Lerchenauer Straße. Wenn ihr noch was habt, Staus oder Blitzer, einfach durchmelden in der kostenlosen Charivari-App.
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0: Schön, dass ihr alle dabei seid. Das freut mich sehr bei diesem wunderbaren Nachmittagswetter, was wir jetzt haben. Ja klar. Aber wir haben es ja auch verdient. Gell? Und wir freuen uns, ich denke ihr wahrscheinlich auch, heute Abend auf dieses Fußballspiel. Das sind schon zwei fantastische Mannschaften. Ja, wenn man da Spanien dann gegen Frankreich sieht, das ist schon ganz, ganz feine Fußballartistik, oder? Also ich freue mich da sehr drauf und ich freue mich jetzt auf Kamrat und Hug Yourself.
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0: 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Also, wer sich mal wieder ein richtiges Live-Kino-Happening à la Rocky Horror Picture Show geben will, ja, der ist am Wochenende im Westpark bei Kinomond und Sterne goldrichtig. Am Samstagabend gibt's da mal wieder Rudelsingen und helle Begeisterung bei Mamma Mia, dem absoluten Musikkultstreifen. Geschätzte 80% der anwesenden Fans sind natürlich Ladies und hoch motiviert und sie sind alle sangeskräftige ABBA-Supporter, die jeden Song von vorne bis hinten auswendig kennen und natürlich auch professionell performen. With pride and passion. 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Also bucht jetzt sofort. 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
8: Hier sind die Nachrichten mit Chantal Martin. Teurere Kitas, Krippen und Horte, das droht jetzt vielen Familien hier bei uns in München. Weil die Stadt sparen muss, berät der Stadtrat heute über höhere Gebühren. Für Familien mit wenig Einkommen soll die Kita aber kostenlos bleiben. Ein großer Rettungseinsatz am Wörthsee im Landkreis Starnberg ist gestern Abend ohne Ergebnis geblieben. Rund 60 Einsatzkräfte suchten mit Booten und Hubschrauber nach einer möglicherweise untergegangenen Person. Eine Zeugin hatte zuvor Alarm geschlagen. Trotz intensiver Suche wurde aber niemand gefunden. Es liegt aktuell auch keine Vermisstenmeldung vor. Neue Temperaturrekorde in ganz Deutschland und damit auch hier bei uns in Bayern gab es jetzt bei der Hitzewelle im Juni. Das zeigen die Messstationen des Deutschen Wetterdienstes. Fast überall gab es demnach ein neues Allzeithoch oder einen Juni-Rekord. Beim täglichen Temperaturmittel schließen wir laut Experten inzwischen sogar zu Ländern wie Frankreich oder Spanien auf. Das waren die Nachrichten. Jetzt Wetter und Verkehr mit Lukas Dombo.
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10: Genau wissen, wie es wird mit dem Charivari München-Wetter. Naja, mit 24 Grad haben wir derzeit eine sehr charmante Sommertemperatur in der schönsten Stadt der Welt. Heute Vormittag gab es ja dieses lang ersehnte Gewitter. Es sieht ganz stark so aus, als würde sich das am Abend nochmal wiederholen. Glaube ich auch ganz gut, ja. 3-Tage-Trend bis zum Wochenende, dieser erfrischende Mix aus Sonnenschein und wiederkehrenden Gewittern. Ahoi!
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11: Ich bin Ingmar Dressler aus der Charivari Verkehrszentrale und das ist aktuell los hier auf den Straßen in München. Wir schauen zuerst auf den mittleren Ring und zwar zwischen Berg am Leimstraße und die Lindenstraße. Hier aktuell dichter Verkehr, ihr verliert 25 Minuten. Generell staut sich's rund um den Ring immer wieder, zum Beispiel auch weil der Luise-Kieselbach-Tunnel ja aktuell teilgesperrt ist. Dann auf der A99 Westumfahrung Richtung Lindau zwischen Neuherberg und dem Dreieck Allach 8 Kilometer Stau aktuell, Zeitverlust bei

0: einer knappen halben Stunde.
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0: Geblitzt wird aktuell in Hadern in der Schröffelhofstraße, in Sendling in der Eidenbachstraße und in der Lerchenau in der Lerchenauer Straße. Wenn ihr noch was habt, Staus oder Blitzer, einfach durchmelden in der kostenlosen Charivari-App.
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94.5 Charivari, Feel Good Music. Wenn man so früh ausscheidet wie unsere Nationalmannschaft, dann muss man sich als Deutschland-Fan irgendwie eine Ersatztruppe suchen zum Daumen drücken, oder? Also bei mir war das Norwegen, echte Wikinger, aber auch schon raus. Inzwischen bin ich absoluter Frankreich-Fan und ich hoffe, dass die Equipe Tricolore den Pott holt. Vorher gewinnt das Team um Kylian Mbappé heute Abend einfach ab 21 Uhr mit 2:1 gegen die Spanier. Das ist mein

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12: Hier sind die Nachrichten mit Sebastian Uhl. Die Aufrufe zum Wassersparen haben bisher nicht viel gebracht. Deshalb verbietet München jetzt die Nutzung von Trinkwasser für bestimmte Zwecke per Allgemeinverfügung. Betrifft zum Beispiel private Pools, die dürfen ab sofort nicht mehr befüllt werden. Pflanzengießen ist tagsüber zwischen 9 und 19 Uhr verboten. Die Maßnahmen gelten zunächst mal bis zum 1. August. Bei Verstoß drohen hohe Geldstrafen. Handelt es sich doch nicht um einen Amoklauf, sondern um einen geplanten Anschlag. Knapp eine Woche nach der Messeattacke an einem Schongauer Gymnasium mit zwei Schwerverletzten gehen die Ermittlungen in diese Richtung. Lokalreporterin Cora Weidner.
13: Die Bayerische Zentralstelle zur Bekämpfung von Extremismus und Terrorismus hat den Fall jetzt übernommen. Hintergrund ist ein Schreiben, das von dem mutmaßlichen Täter stammen könnte. Darin werden mehrere Bevölkerungsgruppen und Religionen beschimpft. Schon zuvor war der 16-jährige Tatverdächtige durch rechtsextreme Äußerungen im Internet aufgefallen.
12: Eine der meistbefahrenen Straßen Münchens ist ab heute Abend gesperrt. Die B2 bzw. Josef-Felder-Straße entlang des Pasinger Bahnhofs. München-Reporterin Arabella Schäffler.
14: Hintergrund: die Arbeiten für die Verlängerung der U-Bahn-Linie U5. Die wird deshalb auf der Josef-Felder-Straße auf Höhe des Pasinger Bahnhofs von heute bis Donnerstag komplett dicht gemacht, immer nachts von 22 bis 5 Uhr. Fußgänger, Radfahrer und Busse können die Baustelle problemlos passieren, Autofahrer werden dagegen weiträumig umgeleitet. Die Zufahrt von Westen bleibt möglich.
12: Das bayerische Gastgewerbe hat im Moment zu kämpfen. Im Mai sind sowohl der reale Umsatz als auch die Zahl der Beschäftigten gesunken, meldet das Statistische Landesamt. Mit Einberechnung der Inflation steht ein Minus von gut 4% im Vergleich zum Vorjahr. Beliebter geworden sind aber Campingplätze. Und noch der Blick zur Fußball-WM. Zwei Top-Favoriten stehen sich heute Abend im ersten Halbfinale gegenüber, Frankreich und Spanien. Die Franzosen sind bisher mit 6 Siegen aus 6 Spielen durch das Turnier marschiert. Europameister Spanien hat bisher wiederum nur ein Gegentor kassiert. Beginn ist um 21 Uhr, das ZDF überträgt live. Das waren die Nachrichten aus München und der Welt.
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15: Genau wissen, wie es wird mit dem Charivari München-Wetter. Heute hat uns also das Gewitter tief erwischt. Wird ja auch Zeit, oder? Und es hat vor allem richtig gut getan. Aber, ups, da ist sie schon wieder, die Sonne. Mit angenehmen 24 Grad und einer coolen Brise. Und der 3-Tage-Trend. Es bleibt weiter bei diesem sommerlichen Mix von Sonne und Gewittern. Mit teilweise 30 Grad und mehr.
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3: Ich bin Ingmar Dressler aus der Charivari Verkehrszentrale und das ist aktuell los hier auf den Straßen in München. Wir schauen zuerst auf den

0: Mittleren Ring, und zwar zwischen Berg am Leimstraße und die Lindenstraße. Hier aktuell dichter Verkehr, ihr verliert 25 Minuten. Generell staut sich's rund um den Ring immer wieder, zum Beispiel auch, weil der Luise-Kieselbach-Tunnel ja aktuell teilgesperrt ist. Dann auf der A99 Westumfahrung Richtung Lindau zwischen Neuherberg und dem Dreieck Allach 8 Kilometer Stau aktuell, Zeitverlust bei einer knappen halben Stunde.
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0: Geblitzt wird aktuell in Hadern in der Schröffelhofstraße, in Sendling in der Eidenbachstraße und in der Lerchenau in der Lerchenauer Straße. Wenn ihr noch was habt, Staus oder Blitzer, einfach durchmelden in der kostenlosen Charivari-App.
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3: Ja, jetzt werden wir mal sehen, was sich heute denn dann so tut, gell? Ich habe ja vorhin schon mal darüber geredet, dass wir, ja klar, natürlich schaut man sich diese Fußballspiele an, dann doch mit ein bisschen weinendem Auge, weil natürlich unsere Jungs doch so früh ausgeschieden sind. Natürlich, na, machen wir uns nichts draus. Schwamm mal's Obi, oder? Und hören uns Musik an. Ja, von Michael Schulte. 5 a.m. jetzt gleich hier.
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105 Charivari, Feel Good Music mit dem Andi Wenzel im Studio. Noch 14 Mal Schule, inklusive Bundesjugendspielen, Wandertag, Projektwoche etc. Der Final Countdown in die grenzenlosen Ferien läuft. Und wenn es dann am Strand von Kaorle mal langweilig werden sollte, wenn also alle Handtücher und Sonnenbrillen gekauft sind und die gut gebauten Ragazzi im Sand ihren verdienten Rausch ausschlafen, kommt da gerade rechtzeitig das aktuelle Spiel des Jahres um die Ecke. Keine Langeweile. Es heißt Dito. Also dasselbe. Und es geht nicht darum, die richtige Antwort zu finden, sondern dieselbe Antwort wie die anderen. Und da gibt's dann so Statements wie zum Beispiel, dafür würden Menschen ihre Seele verkaufen. Jeder schreibt heimlich Begriffe dazu auf. Punkte gibt's nur, wenn ihr denkt wie eure Mitspieler. Das Spiel des Jahres. Dito. Ich find's mega geil.

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1: 95 Charivari, viel Good Music mit dem Andi Wenzel im Studio. Mal ehrlich, bei manchen Werbeversprechen, da fragt man sich schon, echt jetzt? Genau dafür gibt's jedes Jahr den goldenen Windbeutel, diesen Negativpreis für die dreisteste Werbelüge. Diesmal hat's das Gesundheitsgetränk La Vita erwischt. Der Vorwurf, teuer verkauft, große Gesundheitsversprechen.

0: Am Ende steckt aber vor allem Fruchtsaftkonzentrat mit zugesetzten Vitaminen drin. Das Unternehmen sieht das natürlich ganz anders. Zeigt aber auch mal wieder, ein kurzer Blick aufs Etikett kann sich beim Einkaufen schon auch mal lohnen.
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7: Hier sind die Nachrichten mit Sebastian Uhl. Wir sparen nicht genug Wasser, deshalb greift die Stadt jetzt hart durch. Per Allgemeinverfügung ist ab sofort zum Beispiel verboten, den Garten zu gießen, tagsüber zwischen 9 und 19 Uhr. Private Pools dürfen nicht befüllt werden und Autos außerhalb von Waschanlagen nicht gewaschen werden. Das gilt zunächst mal bis zum 1. August. Bei Verstoß drohen hohe Geldstrafen. Nach der Messerattacke in einem Schongauer Gymnasium übernehmen jetzt Sonderermittler den Fall, denn laut der Generalstaatsanwaltschaft München gibt es Hinweise auf ein extremistisches Motiv. Der mutmaßliche Täter soll sich online und in einem Schreiben abwertend gegenüber Frauen, Homosexuellen und Muslimen geäußert haben. Weil er zwei Schülerinnen mit einem Messer schwer verletzt haben soll, wird gegen ihn wegen versuchten Mordes ermittelt. Und München muss Schulden abbauen. Wie berichtet, steigen deshalb die Kita-Gebühren. Nach einer Stadtratssitzung ist jetzt auch bekannt, wie stark. 330 Euro werden künftig für einen Krippenplatz fällig, 174 für einen Kindergartenplatz. Familien mit geringerem Einkommen werden aber entlastet. Das waren die Nachrichten aus München, Stadt und Land.
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9: Genau wissen, wie es wird mit dem Charivari München-Wetter. Naja, mit 24 Grad haben wir derzeit eine sehr charmante Sommertemperatur in der schönsten Stadt der Welt. Heute Vormittag gab es ja dieses lang ersehnte Gewitter. Es sieht ganz stark so aus, als würde sich das am Abend nochmal wiederholen. Glaube ich auch ganz gut, ja. 3-Tage-Trend bis zum Wochenende, dieser erfrischende Mix aus Sonnenschein und wiederkehrenden Gewittern. Ahoi!
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10: Ich bin Ingmar Ressler aus der Charivari-Verkehrszentrale und das ist aktuell los auf den Straßen hier in München. Auf dem Mittleren Ring staut sich's immer mal wieder, gerade auf der Landshuter Allee. Grund dafür unter anderem die Sperrung im Luise-Kieselbach-Tunnel. Die verzögert den Verkehr rund um den ganzen Ring insgesamt. Dann auch im Norden des Mittleren Rings am Isarring bzw. an der A9 staut es sich aktuell. Hier gibt es nämlich die Sperrung des Föhringer Rings, die eben auch zu Staus und Verzögerungen führt. Dann schauen wir noch weiter auf die A92 München Richtung Deggendorf und zwar zwischen Moosburg Nord und Landshut West. Reifenteile auf der Fahrbahn, hier gab es einen Unfall. Linke und rechte Spur sind deswegen aktuell blockiert. Auch hier staut es sich also. Deswegen insgesamt braucht ihr überall etwas länger gerade.
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10: Geblitzt wird aktuell in Hadern in der Schröffelhofstraße, in Sendling in der Eidenbachstraße und in der Lerchenau in der Lerchenauer Straße. Wenn ihr noch was habt, Staus oder Blitzer, einfach durchmelden in der kostenlosen Charivari.

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10: Hier sind die Nachrichten mit Sebastian Uhl. Der Regen heute hat nicht viel geändert. Es ist nach wie vor viel zu trocken bei uns in der Stadt und der Wasserverbrauch ist zu hoch. Deswegen gibt es jetzt offizielle Verbote. München-Reporter Benjamin Kühnel.
11: Der Appell von OB Krause hat nicht den gewünschten Effekt gebracht. Deshalb hat die Stadt jetzt eine Allgemeinverfügung erlassen. Ab sofort ist es zum Beispiel verboten, Pools und andere Wasserbecken zu befüllen. Pflanzengießen ist tagsüber zwischen 9 und 19 Uhr untersagt. Ausgenommen sind Friedhöfe und landwirtschaftliche Flächen. Die Verbote sollen zunächst bis zum 1. August gelten.
10: Knapp eine Woche nach der Messerattacke an einem Schongauer Gymnasium gibt es neue Erkenntnisse. Die Generalstaatsanwaltschaft München sieht Hinweise auf ein extremistisches Motiv. Deshalb hat jetzt auch die Bayerische Zentralstelle zur Bekämpfung von Extremismus und Terrorismus den Fall übernommen. Dem 16-jährigen Verdächtigen wird vorgeworfen, zwei Mädchen mit einem Messer angegriffen zu haben. Ermittler haben ein Schreiben gefunden, in dem der Teenager mehrere Bevölkerungsgruppen und Religionsgemeinschaften beschimpft. Gleichzeitig werden jetzt Forderungen nach besseren Schutzkonzepten immer lauter. Lokalreporterin Cora Weidner.
12: Nach der Tat am Welfen-Gymnasium fordern Eltern jetzt Konsequenzen. Kritisiert wird unter anderem, dass der Amok-Alarm über die Feuerwehrsirene lief, was bei den Lehrkräften für Verwirrung gesorgt hat, berichtet der Münchner Merkur. Betroffene Mütter wünschen sich deshalb, dass in Zukunft an allen Schularten regelmäßig Amok-Alarm geübt wird.
10: Einkaufen ist im Internet rund um die Uhr möglich. Auch deshalb haben es Geschäfte immer schwerer. Die Deutsche Industrie- und Handelskammer will das Ladenschlussgesetz kippen und fordert flexiblere Öffnungszeiten. Der Vorschlag, Händler sollen selbst entscheiden können, ob sie sonntags öffnen möchten oder nicht. Dafür müsse aber das Grundgesetz geändert werden. Und Halbzeit der Saison bei der bayerischen Seenschifffahrt und die Zwischenbilanz fällt positiv aus. Die Fahrgastzahlen liegen in etwa auf dem Niveau des Vorjahres, trotz der Hitze und dem zwischenzeitlichen Niedrigwasser. Die Hoffnung liegt jetzt vor allem auf den Sommerferien. Das waren die Nachrichten aus München und der Welt.
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14: Genau wissen, wie es wird mit dem Charivari München-Wetter. Mit 24 Grad haben wir eine sehr charmante Sommertemperatur in der schönsten Stadt der Welt. Heute Vormittag gab es ja das lang ersehnte Gewitter. Es sieht ganz stark so aus, als würde sich das am Abend doch nochmal wiederholen. Der 3-Tage-Trend bis zum Wochenende. Dieser erfrischende Mix aus Sonnenschein und wiederkehrenden Gewittern. Ahoi!
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15: Ich bin Ingmar Dressler und das sind die wichtigsten Meldungen aktuell aus der Charivari-Verkehrszentrale. Ich schaue hier gerade auf rote Monitore. Es blinkt vor allem rund um den mittleren Ring. Zum Beispiel am Isar-Ring. 45 Minuten braucht ihr hier aktuell länger. Grund ist die Sperrung am Föhringer Ring. Das zieht sich auch hoch bis auf die A9 und in die ganze Umgebung. Dann außerdem dauert es aktuell lange auf der A99 und zwar zwischen München-Allach und Fröttmanning-Nord. Hier auch ungefähr 20 Minuten Zeitverlust aktuell. Also überall aktuell mehr Zeit einplanen.
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15: Ja, die neuesten Blitzer stehen in der Steinsdorfstraße im Lehel und in der Implerstraße in Sendling. Wenn ihr noch was habt, Staus oder Blitzer, gerne durchmelden in der kostenlosen Charivari-App.

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2: Im Studio ist der Andi Wenzel. Ja, und diese neue britische Studie hier, die ist so krass. Seit Ed Sheeran ein absoluter Weltstar ist, kommen nämlich Männer mit roten Haaren bei Frauen deutlich besser an. Und es werden noch viel weniger Witze über sie gemacht. Und das alles dank Ed Sheeran. Und singen kann er auch noch, gleich hier mit Repeat, seinem aktuellen Song.
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24-5 Charivari, Feel Good Music. Wenn man so früh ausscheidet wie unsere Nationalmannschaft, dann muss man sich als Deutschland-Fan irgendwie eine Ersatztruppe suchen zum Daumen drücken, oder? Also bei mir war das Norwegen, echte Wikinger, aber auch schon raus. Inzwischen bin ich absoluter Frankreich-Fan und ich hoffe, dass die Equipe Tricolore den Pott holt. Vorher gewinnt das Team um Kylian Mbappé heute Abend einfach ab 21 Uhr mit 2:1 gegen die Spanier.

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8: Jetzt sind die Nachrichten mit Sebastian Uhl. Trotz aller Gegenwehr der Stadt, am Münchner Flughafen wird das umstrittene Abschiebeterminal entstehen. Der Aufsichtsrat des Flughafens hat den Plänen soeben zugestimmt. Ab 2028 sollen hier bis zu 100 Abschiebungen pro Tag abgefertigt werden. Obi Krause hatte sich im Vorfeld stark gegen den Bau ausgesprochen. Er befürchtet einen Imageverlust für München. Die Trockenheit der vergangenen Monate hat die Münchner Wasserversorgung ganz schön strapaziert. Deshalb verhängt die Stadt jetzt Verbote. Ab sofort gilt, Autos dürfen nur noch in Waschstraßen gereinigt und private Pools nicht mehr befüllt werden. Pflanzengießen ist nur noch zwischen 19 Uhr abends und 9 Uhr morgens erlaubt. Alle Infos dazu lest ihr auf unserer Website. Stau auf der Hackerbrücke. Wegen einer einspurigen Baustelle dauert es hier gerade im Berufsverkehr seit ein paar Tagen deutlich länger. Laut Stadt läuft dort aktuell eine Probesanierung, um die Schäden an der Brücke zu untersuchen. Ab Mitte 2027 wird es dann richtig ernst. Da soll die Hackerbrücke ganze 3 Jahre generalsaniert werden. Das waren die Nachrichten aus München, Stadt und Land.
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11: Genau wissen, wie es wird mit dem Charivari München-Wetter. Heute hat's uns erwischt, das Gewittertief. Wohl auch echt mal Zeit, oder? Und es hat richtig gut getan. Aber, ups, da ist hier schon wieder die Sonne. Das ist auch schön mit angenehmen 24 Grad und einer coolen Brise. Der 3-Tage-Trend. Es bleibt weiter bei diesem sommerlichen Mix von Sonne und Gewittern mit 30 Grad.
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12: Die wichtigsten Meldungen hier aus der Charivari-Verkehrszentrale. Auf dem Mittleren Ring aktuell immer wieder Staus rund um den Ring. Am längsten dauert es aktuell zwischen Schleißheimer Straße und Dietlindenstraße. Hier sind es ungefähr 25 Minuten, die ihr länger braucht. Dann auf der A99 Westumfahrung Richtung Lindau und zwar zwischen Neuherberg und dem Dreieck Allach. 8 Kilometer staut sich's hier. Zeitverlust ungefähr bei 25 Minuten. Und es wird noch angezeigt auf der A9 München Richtung Nürnberg und zwar zwischen Eching und dem Kreuz Neufahren, Reifenteile auf der Fahrbahn und hier sind auch Personen auf der Fahrbahn. Hier also besonders vorsichtig.
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12: Die neuesten Blitzer gibt es in der Klenzestraße im Glockenbachviertel, in der Kreilerstraße in Trudering und auf der Eidenbachstraße in Sendling. Wenn ihr noch was für mich habt, neue Blitzer oder Staus, einfach melden in der kostenlosen Charivari-App.
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0: 95 Charivari, Feel Good Music mit dem Adi Wenzel. Und da waren es nur noch vier. Ja, es sind jetzt nur noch vier Mannschaften in dieser WM drin. Und heute Abend gibt es eins der ersten Halbfinals. Und da geht's gleich mal Spanien gegen Frankreich. Wir sind sehr gespannt darauf. Und wir sind natürlich auch darauf gespannt, was uns Katrin Müller-Hohenstein heute in ihrer neuesten Folge des Podcasts sagen kann, was denn für so Geschichten in der Vergangenheit passiert sind.
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2: Heute mit der Frage, gab es schon einmal dumme Verletzungen während einer WM?
3: Oh ja, aber die passierten meistens eher abseits des Platzes. Spaniens Torhüter Santiago Ganizales verpasste beispielsweise die gesamte WM 2022, weil ihm im Badezimmer eine schwere Flasche Aftershave auf den Fuß gefallen ist. Auch der Kapitän der brasilianischen Nationalmannschaft Emerson verletzte sich kurz vor Turnierbeginn 22. Er stellte sich aus Spaß ins Tor und renkte sich bei einem Sprung die Schulter aus, wodurch er die komplette WM 22 verpasst hat, bei der Brasilien schließlich Weltmeister wurde. Englands Kapitän Brian Robson verletzte sich 1990 am Zeh, als er versuchte, seinen Teamkollegen Paul Gascoigne zum Jux aus dem Bett zu werfen. Das war keine gute Idee. Er war die ganze WM über krankgeschrieben. Eine Begegnung der tierischen Art hatte Norwegens Svein Grøndahlen. Der Verteidiger verpasste ein wichtiges Qualifikationsspiel, weil er beim Joggen im Wald mit einem Elch zusammengestoßen ist. Elchtest einmal anders.
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4: Hier sind die Nachrichten mit Sebastian Uhl. Jetzt ist es beschlossene Sache. Am Münchner Flughafen wird das umstrittene Abschiebeterminal entstehen. Das hat der Aufsichtsrat am Nachmittag entschieden. Mit dem Terminal will der Bund die Zahl der Abschiebungen deutlich erhöhen. Bis zu 100 am Tag sind dort geplant. Flüchtlings- und andere Organisationen sind strikt dagegen. Auch OB Krause hatte öffentlich angekündigt, im Aufsichtsrat gegen das Projekt zu stimmen. Freistaat und Bund haben darin aber eine klare Mehrheit. Handelt es sich doch nicht um einen Amoklauf, sondern um einen geplanten Anschlag. Knapp eine Woche nach der Messerattacke an einem Schongauer Gymnasium mit zwei Schwerverletzten gehen die Ermittlungen in diese Richtung. Lokalreporterin Cora Weidner.
5: Die Bayerische Zentralstelle zur Bekämpfung von Extremismus und Terrorismus hat den Fall jetzt übernommen. Hintergrund ist ein Schreiben, das von dem mutmaßlichen Täter stammen könnte. Darin werden mehrere Bevölkerungsgruppen und Religionen beschimpft. Schon zuvor war der 16-jährige Tatverdächtige durch rechtsextreme Äußerungen im Internet aufgefallen.
4: Eine der meistbefahrenen Straßen Münchens ist ab heute Abend gesperrt. Die B2 bzw. Josef-Felder-Straße entlang des Pasinger Bahnhofs. München-Reporterin Arabella Schäffler.
6: Hintergrund: die Arbeiten für die Verlängerung der U-Bahn-Linie U5. Die wird deshalb auf der Josef-Felder-Straße auf Höhe des Pasinger Bahnhofs von heute bis Donnerstag komplett dicht gemacht, immer nachts von 22 bis 5 Uhr. Fußgänger, Radfahrer und Busse können die Baustelle problemlos passieren, Autofahrer werden dagegen weiträumig umgeleitet. Die Zufahrt von Westen bleibt möglich.
4: Und noch der Blick zur Fußball-WM. Zwei Top-Favoriten stehen sich heute Abend im ersten Halbfinale gegenüber, Frankreich und Spanien. Die Franzosen sind bisher mit 6 Siegen aus 6 Spielen durch das Turnier marschiert. Europameister Spanien hat bisher wiederum nur ein Gegentor kassiert. Beginn ist um 21 Uhr, das ZDF überträgt live. Das waren die Nachrichten aus München und der Welt.
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7: In der Nacht lassen die Schauer und Gewitter nach. Die Wolken werden weniger. Die Temperaturen sinken auf 18 bis 13 Grad. Morgen wechseln sich Wolken und Sonne ab. Dazu gibt's wieder Schauer und Gewitter. In Franken setzt sich zum Abend hin aber viel Sonne durch. Die Höchstwerte liegen zwischen 23 und 30 Grad, je nachdem, wie viel Sonne es gibt.
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8: Auf der A9 Nürnberg Richtung Berlin. Zwischen Bad Lobenstein und Schleiz bitte aufpassen, da liegen Reifenteile auf der Fahrbahn. Allen unterwegs eine gute Fahrt.
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2: Ich bin Stefan Schütz. Bundespräsident Steinmeier hat den Einsatz tausender Menschen beim Wiederaufbau nach der Ahrtal-Flut gelobt. Am 5. Jahrestag besucht auch Kanzler Merz die Region. Sabine Koppers.
3: Merz will sich hier auf einer städtischen Baustelle über den Stand des Wiederaufbaus informieren und dabei will er sich auch mit jungen Ehrenamtlichen aus dem Ahrtal und Gewerbetreibenden unterhalten. Anschließend wird er dann auch noch bei der öffentlichen Gedenkfeier auf dem Marktplatz in Ahrweiler sprechen. Hier hoffen viele Menschen aus dem Ahrtal auf eine Entschuldigung für das, was passiert ist. Ob Merz dazu etwas sagen wird, bleibt aber abzuwarten.
2: Immer weniger Menschen wollen ihren Wehrdienst leisten. Bis Ende Juni sind beim Bundesamt für Familie und zivilgesellschaftliche Aufgaben fast 5.900 Anträge eingegangen, in denen der Kriegsdienst verweigert wird. Das sind jetzt schon deutlich mehr als im gesamten vergangenen Jahr. Der neue Wehrdienst ist freiwillig, die Wehrpflicht ist seit Jahren ausgesetzt. Der Frankenwein ist weit über Deutschlands Grenzen berühmt und beliebt. Damit das so bleibt, erhalten Frankens Winzer ab dem nächsten Jahr deutlich mehr Geld für Steillagen, satte 50% mehr. Der Grund: in den Terrassenhängen geht nichts mit Maschinen, die Winzer müssen alles per Hand machen, das ist teuer. Statt 4.000 gibt's dann 6.000 Euro pro Hektar. Bei der Fußball-WM wird heute Abend das erste Finalticket vergeben. Darum spielen ab 21 Uhr im ersten Halbfinale Vize-Weltmeister Frankreich und der amtierende Europameister Spanien, also zwei der Top-Teams des Turniers. Damit treffen auch zwei der absoluten Superstars direkt aufeinander. Auf französischer Seite Kylian Mbappé und der Spanier Lamine Yamal.
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2: In der Nacht lassen die Schauer und Gewitter nach. Die Wolken werden weniger. Die Temperaturen sinken auf 18 bis 13 Grad. Morgen wechseln sich Wolken und Sonne ab. Dazu gibt's wieder Schauer und Gewitter. In Franken setzt sich zum Abend hin aber viel Sonne durch. Die Höchstwerte liegen zwischen 23 und 30 Grad, je nachdem, wie viel Sonne es gibt.
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4: Eine Meldung von der A8 Salzburg Richtung München. Zwischen Irschenberg und Weyern liegen Reifenteile auf der Fahrbahn. Die A9 München Richtung Nürnberg. Zwischen München-Schwabing und München-Fröttmanning Süd. 3 Kilometer Stau, 14 Minuten der Zeitverlust. A9 München Richtung Nürnberg. Zwischen Langenbruck und Ingolstadt Süd. 3 Kilometer Stau, 16 Minuten plus. Und die A99 zwischen München-Neuherberg und dem Dreieck München-Allach. 9 Kilometer Stau. Das dauert 17 Minuten länger.
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2: Ich bin Stefan Schütz. Die Deutsche Bahn ist in diesem Jahr bereits in mehr als 2000 Fällen Ziel von Sabotage geworden, 7% mehr als im Vorjahr. Die Bild berichtet über einen internen Lagebericht. Der jüngste Anschlag ist in der vergangenen Nacht in Neu-Wulmsdorf passiert. Ein wichtiger Verteilerkasten hat gebrannt, rund 200 Zugfahrten fielen aus. Immer wieder führen Brandanschläge auf die Bahninfrastruktur zu spürbaren Einschränkungen.

0: Das sonst nicht für wenig Wasser bekannte München hat zunehmend Probleme mit der Trockenheit. Weil die Bewohner wieder mehr Wasser verbrauchen, hat die Stadtverwaltung strenge Regeln erlassen. Autos dürfen nur noch in Waschanlagen gewaschen werden, Rasenflächen dürfen nicht bewässert werden, Gärten dürfen zwischen 9 und 19 Uhr nicht gegossen werden. Es gibt weitere Einschränkungen und Bußgeldandrohungen von bis zu 50.000 Euro. 5 Jahre hat es gedauert, eine neue Hochleistungsstromleitung in Oberfranken und der Oberpfalz zu bauen. Sie ist 185 Kilometer lang und ist nun fertiggestellt. Ein Sprecher des Netzbetreibers TenneT sagte, es handle sich um das Rückgrat der Stromversorgung in den beiden Regierungsbezirken. Die neue Leitung ist vor allem nötig, um Energie aus der Ökostromgewinnung zu transportieren. Bei der Fußball-WM steht das erste Halbfinale an. Um 21 Uhr trifft Frankreich auf Europameister Spanien. Moritz Einzel berichtet.
1: Die Spanier haben sich mit maschineller Präzision in die Runde der letzten 4 gespielt. Superstar Lamine Yamal hatte noch nicht seine ganz großen Momente, aber Spanien funktioniert als Kollektiv und will erstmals seit dem Titel 2010 wieder ins WM-Finale. Frankreich könnte zum 3. Mal in Folge ins größte aller Endspiele einziehen, getragen vom oft genug magischen Offensivtrio Michael Olise, Ousmane Dembélé und natürlich Kylian Mbappé.
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0: In der Nacht lassen die Schauer und Gewitter nach. Die Wolken werden weniger. Die Temperaturen sinken auf 18 bis 13 Grad. Morgen wechseln sich Wolken und Sonne ab. Dazu gibt's wieder Schauer und Gewitter. In Franken setzt sich zum Abend hin aber viel Sonne durch. Die Höchstwerte liegen zwischen 23 und 30 Grad, je nachdem, wie viel Sonne es gibt.
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1: Eine Meldung von der A3 Linz Richtung Passau zwischen Neuhaus am Inn und Pocking. 2 Kilometer Stau, eine Viertelstunde dauert es da länger. Dann Vorsicht auf der A3 Nürnberg Richtung Würzburg zwischen Nürnberg-Beringersdorf und Nürnberg-Nord. Da liegt eine Stoßstange auf der Fahrbahn. Und auf der A9 München Richtung Nürnberg zwischen Manching und Ingolstadt Süd laufen Bergungsarbeiten nach einem Unfall.
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2: Ich bin Stefan Schütz. Der Aufsichtsrat der Münchner Flughafengesellschaft hat grünes Licht für ein Abschiebeterminal am Flughafen gegeben. Der Bund will damit deutlich mehr Menschen abschieben. Flüchtlingsorganisationen und die Gewerkschaft Verdi lehnen es ab. Auch Münchens neuer Oberbürgermeister Krause von den Grünen hatte angekündigt, im Aufsichtsrat dagegen zu stimmen. Trotzdem hat sich am Ende eine Mehrheit für das Projekt entschieden. Heute ist es genau 5 Jahre her. In der Nacht vom 14. auf den 15. Juli 2021 hat die Flut im Ahrtal mehr als 180 Menschen das Leben gekostet. Bundespräsident Steinmeier hat in Altena an die Opfer erinnert. Lea Matschulat berichtet.
3: 5 Jahre nach dem Hochwasser ist längst noch nicht alles wieder aufgebaut. Weggespült wurden damals ja auch komplette Straßen, Sportplätze und Geschäfte. Von den Mitteln, die der Bund für den Wiederaufbau im Ahrtal und in der Region bereitstellt, sind bislang gut 6 Milliarden Euro ausgezahlt worden. Insgesamt liegt eine Summe von bis zu 30 Milliarden Euro bereit.
2: In Brüssel sind 6 Menschen bei einem Aufzugsunglück gestorben.

0: gestorben. Feuerwehrleute haben sie am Mittag leblos in einem abgestürzten Aufzug in einem Gebäude in der Innenstadt gefunden, das gerade umgebaut wird. Laut Staatsanwaltschaft gab es zuvor ein Feuer. Zwei Aufzüge sind mehrere Stockwerke abgestürzt. Die genaue Ursache wird noch ermittelt. Bei den Toten handelt es sich vermutlich um Arbeiter der Baustelle. Die Stimmung im deutschen Einzelhandel wird nicht besser. Laut Umfrage des Handelsverbands gaben 63% der Händler an, ihre Geschäftslage habe sich im ersten Halbjahr verschlechtert. Vor einem Jahr waren es 51%. 42% bewerten ihre Lage aktuell sogar als schlecht. Das ist deutlich mehr als noch vor einem Jahr. Der Grund für die Stimmung: die Kunden halten sich beim Geldausgeben weiter zurück.
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0: In der Nacht lassen die Schauer und Gewitter nach. Die Wolken werden weniger. Die Temperaturen sinken auf 18 bis 13 Grad. Morgen wechseln sich Wolken und Sonne ab. Dazu gibt's wieder Schauer und Gewitter. In Franken setzt sich zum Abend hin aber viel Sonne durch. Die Höchstwerte liegen zwischen 23 und 30 Grad, je nachdem, wie viel Sonne es gibt.
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3: Auf der A3 Passau Richtung Linz zwischen Passau Süd und Pocking hat es einen Unfall gegeben. Die Richtungsfahrbahn ist gesperrt. In der Gegenrichtung staut es sich zwischen Suben und Passau Süd auf 7 Kilometern. Dadurch dauert es etwa 2 Stunden länger. Auf der A6 Nürnberg Richtung Pilsen zwischen Amberg Süd und Amberg Ost noch ein Unfall. Hier bitte aufpassen, der rechte Fahrstreifen ist blockiert. Auf der A7 Würzburg Richtung Ulm zwischen Rothenburg ob der Tauber und Wörnitz gab es noch einen Unfall. Hier ist der linke Fahrstreifen gesperrt. Der Verkehr wird an der Unfallstelle vorbeigeführt. Noch einen Unfall gab es auf der A9 München Richtung Nürnberg zwischen Manching und Ingolstadt Süd. Hier laufen Bergungsarbeiten. Auf der A96 Lindau Richtung München zwischen Erkheim und Stetten staut es sich auf 4 Kilometern. Es dauert hier mehr als eine Stunde länger. Und zuletzt auf der A99 München-Eschenried Richtung München-Allach 1 Kilometer Stau und 20 Minuten plus. Allen unterwegs eine gute Fahrt. 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
2: Ich bin Florian Klaus. Die schwarz-rote Bundesregierung steckt weiter im Umfragetief. Laut Trendbarometer von RTL und NTV sind 82% der Befragten mit ihrer Arbeit unzufrieden. 85% sagen das über die Arbeit von Kanzler Merz. Suita Sowali berichtet.
3: Selbst unter den Anhängern von CDU und CSU ist mehr als die Hälfte mit der Regierungsarbeit unzufrieden. Bei der SPD sind es sogar fast 3/4. Dabei versucht die Koalition gerade mit einer ganzen Reihe von Reformen gegenzusteuern. Etwa bei Gesundheit, Heizen und Rente. Auch Steuerentlastungen für kleine und mittlere Einkommen sind geplant.
2: 5 Jahre nach der Flutkatastrophe im Ahrtal hat Kanzler Merz allen von Natur- und Klimakatastrophen betroffenen Menschen Unterstützung zugesagt. Deutschland sei mit dem Anspruch gegründet worden, keinen schutzbedürftigen Menschen schutzlos zu lassen, so Merz. Mitte Juli 2021 hatte sich nach Starkregen vor allem die Ahr in eine Sturzflut verwandelt. Mindestens 136 Menschen sind in Rheinland-Pfalz gestorben, 49 in Nordrhein-Westfalen. Starke Gewitter haben Franken und die Oberpfalz getroffen. Besonders Mittelfranken hat es am Abend erwischt. Die Polizei berichtet dort von mehreren Einsätzen, etwa wegen umgestürzter Bäume. Das Ausmaß der Schäden ist noch unklar. Der Deutsche Wetterdienst hatte vorher Unwetterwarnungen für Teile Bayerns ausgegeben. Mit Gefahr unter anderem durch Blitze, Hagel und überflutete Keller. Bei der Fußball-WM wird gerade das erste Halbfinale ausgetragen. Und es ist Halbzeit in Dallas bei der Partie Frankreich gegen Spanien. Die Spanier führen zur Pause mit 1:0. Miguel Oyarzabal verwandelte einen Vollelfmeter für den Europameister. Das zweite Halbfinale bestreiten dann morgen Abend England und Argentinien.
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2: Der Regen lässt mit der Zeit nach, die Wolken lockern auf und örtlich bildet sich Nebel. Die Temperaturen sinken auf 18 bis 13 Grad. Morgen wechseln sich Wolken und Sonne ab, dazu gibt's wieder Schauer und Gewitter. In Franken setzt sich zum Abend hin viel Sonnenschein durch. Die Höchstwerte liegen zwischen 23 und 30 Grad, je nachdem, wie lange die Sonne scheint.
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2: Auf der A3 Passau Richtung Linz. Zwischen Passau Süd und Pocking ist die Richtungsfahrbahn gesperrt. Es hat hier einen Unfall gegeben. In der Gegenrichtung staut es sich außerdem zwischen Suben und Pocking auf 3 Kilometern. Es dauert mehr als eine Stunde länger. Auf der A6 Nürnberg Richtung Pilsen. Zwischen Amberg Süd und Amberg Ost hat es noch einen Unfall gegeben. Hier ist der rechte Fahrstreifen blockiert. Bitte aufpassen, es sind Personen auf der Fahrbahn. Und zuletzt auf der A96 Lindau Richtung München ist der Kohlberg-Tunnel gesperrt. Es liegen hier Gegenstände auf der Fahrbahn. Allen unterwegs eine gute Fahrt.

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2: Ich bin Florian Klaus. Wasser auf den Straßen, umgeknickte Bäume und Hagel. Besonders Mittelfranken ist von starken Gewittern getroffen worden. Einsatzkräfte müssen in großer Zahl ausrücken. Vereinzelt soll es auch Verletzte gegeben haben. Auch in anderen Teilen Frankens und in der Oberpfalz gab es schwere Gewitter. Folge waren etwa vollgelaufene Keller und umgestürzte Bäume. 5 Jahre nach der Flutkatastrophe hat das Ahrtal der Opfer gedacht. Bei einer Gedenkveranstaltung mit Bundeskanzler Merz in Bad Neuenahr-Ahrweiler erinnerte eine Schweigeminute an die mindestens 135 Toten. Sabine Koppers berichtet von dort.
3: Ja, der Marktplatz war voll, aber durch die vorhandene Bestuhlung aufgrund des Kanzlerbesuchs nicht so voll wie vorher erwartet. Merz wurde dann bei seiner Ankunft tatsächlich auch mit einzelnen Buhrufen empfangen. Er, der rheinland-pfälzische Ministerpräsident Schnieder und der Bürgermeister von Bad Neuenahr-Ahrweiler haben in ihren Reden natürlich der Opfer gedacht und sich bei den vielen freiwilligen Helfenden bedankt. Und Schnieder hat sich für das Staatsversagen vor, während und nach der Flut entschuldigt.
2: Großeinsatz in Würzburg. Die Polizei ist im Bereich der Unterdörbacher Straße wegen einer möglichen Bedrohungslage aktiv. Viele Details gibt es noch nicht. Bei einer Tatort soll eine Schusswaffe zum Einsatz gekommen sein, hieß es. Hinweise auf Verletzte gab es zunächst demnach nicht. Die Bevölkerung wurde gebeten, keine Anhalter mitzunehmen und den Bereich weiträumig zu meiden. Die Deutsche Bahn ist in diesem Jahr in 2200 Fällen Ziel von Sabotage geworden, 7% mehr als im Vorjahr. Die Bild berichtet über einen internen Lagebericht. Ein Anschlag ist zuletzt in Neu-Wulmstorf passiert. Ein wichtiger Verteilerkasten hat gebrannt und 200 Zugfahrten fielen aus. Immer wieder führen Brandanschläge auf die Bahninfrastruktur zu spürbaren Einschränkungen.
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2: Der Regen lässt mit der Zeit nach, die Wolken lockern auf und örtlich bildet sich Nebel. Die Temperaturen sinken auf 18 bis 13 Grad. Morgen wechseln sich Wolken und Sonne ab, dazu gibt es wieder Schauer und Gewitter. In Franken setzt sich zum Abend hin viel Sonnenschein durch. Die Höchstwerte liegen zwischen 23 und 30 Grad, je nachdem wie lange die Sonne scheint.
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2: Auf der A3 Passau Richtung Linz zwischen Passau Süd und Pocking ist die Richtungsfahrbahn gesperrt. Es hat hier einen Unfall gegeben. Es staut sich außerdem in der Gegenrichtung zwischen Neuhaus am Inn und Pocking auf 1 Kilometer. Dadurch dauert es etwa 40 Minuten länger. Auf der A6 Nürnberg Richtung Heilbronn bitte aufpassen am Kreuz Feuchtwangen-Kreisheim. Da hat es einen Unfall mit einem LKW gegeben. Und auf der A96 Lindau Richtung München ist der Kohlberg-Tunnel gesperrt. Eine Umleitung ist eingerichtet. Allen unterwegs eine gute Fahrt.
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2: Ich bin Florian Klaus. Starke Gewitter haben Franken und die Oberpfalz getroffen. Besonders Mittelfranken hat es am Abend erwischt. Es kam dort zu vielen Einsätzen, etwa wegen umgestürzter Bäume und überschwemmter Straßen. Es sollen auch Menschen verletzt worden sein. Der Deutsche Wetterdienst hatte vorher Unwetterwarnungen ausgegeben, mit Gefahr unter anderem durch Blitze, Hagel und überflutete Keller. Spanien ist der erste Finalist bei der Fußball-Weltmeisterschaft. Der Europameister hat das Halbfinale von Dallas gegen Frankreich souverän mit 2:0 gewonnen. Mikel Oyarzabal traf im ersten Durchgang per Elfmeter für Spanien. Pedro Porro erzielte den zweiten Treffer nach dem Seitenwechsel. Im WM-Finale treffen die Spanier am Sonntag in New York auf den Sieger des zweiten Halbfinales zwischen England und Argentinien. Mindestens 135 Menschen sind vor 5 Jahren bei der Flutkatastrophe im Ahrtal gestorben. Bei einer Gedenkfeier hat der rheinland-pfälzische Ministerpräsident Schnieder sich mit deutlichen Worten entschuldigt.
3: Es ist das Versprechen und die Zusage des Staates, seine Bürgerinnen und Bürger zu schützen. Dieses Versprechen wurde nicht eingehalten. Der Staat hat in dieser Frage und in dieser Nacht versagt.
2: Auch Bundeskanzler Merz war in Bad Neuenahr Ahrweiler dabei. Er sagte, dass niemand mit der Furcht vor Naturkatastrophen allein bleiben dürfe. Die Polizei hat im Raum Würzburg davor gewarnt, Anhalter mitzunehmen. Sie sucht dort nach einem mutmaßlich bewaffneten Verdächtigen. Er hatte auf ein Haus im Stadtteil Unterdürbach geschossen. Verletzte gab es nach jetzigem Stand laut Polizei nicht. Die Gegend sollte aber gemieden werden, so die Warnung.
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2: Der Regen lässt nach, die Wolken lockern auf, örtlich bildet sich Nebel. Die Temperaturen liegen bei 18 bis 13 Grad. Tagsüber wechseln sich Wolken und Sonne ab, dazu gibt es wieder Schauer und Gewitter. In Franken setzt sich zum Abend hin viel Sonnenschein durch. Die Höchstwerte liegen zwischen 23 und 30 Grad, je nachdem, wie lange die Sonne scheint.
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2: Auf der A3 Passau Richtung Linz zwischen Passau Süd und Pocking ist die Richtungsfahrbahn gesperrt. Es hat hier einen Unfall gegeben. In der Gegenrichtung staut es sich zwischen Neuhaus am Inn und Pocking auf 3 Kilometern. Dadurch dauert es etwa 10 Minuten länger. Und auf der A96 Lindau Richtung München ist der Kohlbergtunnel gesperrt. Eine Umleitung ist eingerichtet. Allen unterwegs eine gute Fahrt.
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2: Ich bin Florian Klaus. Fast 3000 Notrufe in 5 Stunden. Die Feuerwehr ist in der Region Nürnberg wegen der heftigen Unwetter stark ausgelastet gewesen. Nach Schätzung der Leitstelle waren zuletzt bis zu 2000 Kräfte weiter im Einsatz, unter anderem wegen umgestürzter Bäume und vollgelaufener Keller. Es hat auch Verletzte gegeben. Der Flughafen Nürnberg musste außerdem den Flugbetrieb für mehr als eine Stunde aussetzen. Spanien hat das Finale der Fußball-Weltmeisterschaft erreicht. Der Europameister besiegte im Halbfinale in Arlington bei Dallas Frankreich souverän mit 2:0. Es ist die erste WM-Finalteilnahme für die Spanier seit dem Titelgewinn 2010. Moritz Einzel berichtet.
3: Das spektakulärste Team dieser WM, das waren ja eigentlich die Franzosen. Doch gegen Spaniens Präzision im Ballbesitz fand das Team um Kylian Mbappé kein Mittel. Mikel Oyarzabal brachte Spanien in der 22. Minute in Führung per Elfmeter. Pedro Porro erzielte den zweiten Treffer in der 58. Minute. Im großen Finale von New York treffen die Spanier nun am Sonntag auf den Sieger des zweiten Halbfinales, England gegen Argentinien.
2: Am 5. Jahrestag der Ahrtal-Katastrophe haben unter anderem Bundespräsident Steinmeier und Kanzler Merz der Opfer der Flut gedacht. Merz betonte bei einer Gedenkfeier, dass niemand mit der Furcht vor Naturkatastrophen, der Folgen des Klimawandels, allein gelassen werden dürfe. Mindestens 136 Menschen waren im Juli 2021 allein in Rheinland-Pfalz ums Leben gekommen, außerdem 49 in NRW. Die Arbeit der Bundesregierung stößt in Umfragen auch nach der Ankündigung des neuen Reformpakets auf wenig Begeisterung. Im Trendbarometer von RTL und NTV sind 82% der Befragten unzufrieden mit der Koalition. Heißt auch, weniger als jeder Fünfte ist zufrieden. Für Kanzler Merz liegt die Zustimmung sogar nur bei 14%.
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2: Der Regen lässt nach, die Wolken lockern auf, örtlich bildet sich Nebel. Die Temperaturen liegen bei 18 bis 13 Grad. Tagsüber wechseln sich Wolken und Sonne ab, dazu gibt es wieder Schauer und Gewitter. In Franken setzt sich zum Abend hin viel Sonnenschein durch. Die Höchstwerte liegen zwischen 23 und 30 Grad, je nachdem, wie lange die Sonne scheint.
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2: Auf der A3 Passau Richtung Linz zwischen Passau Süd und Pocking ist die Richtungsfahrbahn gesperrt. Es hat hier einen Unfall gegeben. In der Gegenrichtung staut es sich außerdem zwischen Suben und Pocking auf 5 Kilometern. Dadurch dauerte es knapp eine halbe Stunde länger. Und auf der A96 Lindau Richtung München ist der Kohlberg-Tunnel gesperrt. Eine Umleitung ist eingerichtet.
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